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In diesem Sinne, meine Freunde, kommt heil zu Hause an. Ihr werdet sehnsüchtig erwartet. Liebe Grüße von eurem Nordliner.

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Radio Fröhlich bringt heute wieder für jeden etwas, was keinem gefällt. Für Onkel Karl und Tante Frieda zuerst Kurioses aus der Opernwelt. Zur goldenen Hochzeit grüßt der P. seine Frau in alter Liebe, die auch heute noch glänzt. Er wünscht für sie die Arie, verschwinde, Albtraum, aus der Oper das Nachtgespinst. Frau Elli M. in Leiden wird gegrüßt von ihrem lieben Sohn aus Freudenstadt mit Mutter, Mutter, bitte noch dies eine Mal aus Ödipus der Nimmersatt. Aus dem Oratorium der Flügelstürmer wünscht Fräulein G. aus frechen Sicht: Geliebter, deck doch nicht immer bloß den Raum, denke doch auch mal an mich. Sein Skihaserl grüßt Herr Hüttenschreck, diese bezaubernde kleine Frau, mit Hast du schon eine feste Bindung? Aus der Oper die Pistensau. Wunschkonzert um Viertel nach sieben, öffnet die Ohren, öffnet das Herz mit blumigen Grüßen von hüben nach drüben, mit guten Melodien und munterem Scherz. Blasius Fröhlich, der schwere Nöter, der Mann mit dem sämigen Organ, dieser unermüdliche Stimmungstöter, der kündigt nun frische Folklore an. Ein begeisterter Jäger feiert heute seinen 90. Geburtstag. Es ist Herr Z. Für ihn wünscht seine Frau das Lied Der Hirsch oder ich, einer verlässt das Bett. 100 Jahre dagegen wird Landstreicher Kuhn. Für ihn erklingt nun das Lied Hey, der Wodka schmeckt auch ohne Zähne, das Ivan Gidumarov singt. 150 Jahre sogar wird Herr Ömi aus dem Oberland. Für ihn spielen wir nun Mein Lieb, sollst mir heuer die Grödel in die Schnabeltasse tun. 836 Jahre wird Herr Kunibert Schöffe beim jüngsten Gericht. Alle freuen sich, dass er schon so lange tot ist. Einen Musikwunsch hat er nicht. Wunschkonzert um Viertel nach sieben, öffnet die Ohren, öffnet das Herz. Mit blumigen Grüßen von hüben nach drüben, mit bunten Melodien und munterem Scherz. Blasius Fröhlich scheut kein Thema, er macht alle glücklich und froh und bringt nun für alle Arbeitnehmer Heiteres aus Hochofen und Büro. Eintritt in das Rentenalter grüßen Herrn M. alle Kollegen. Für ihn spielen wir hier die Lohntütensonate für singende Säge und dröhnendes Hammerklavier. Gleichzeitig grüßen ihn auch die Herren von der Rentenversicherung mit dem Lied Du kannst nicht ewig bei uns weinen, aus Opa war auch mal jung. Bürogehilfe K. wird begrüßt von der Kellnerin aus seinem Stammcafé mit Ärmelschoner lügen nicht, aus dem Musical Sesselpuffer Adi. Herr Direktor A. grüßt eine Straßenbekanntschaft, offenbar ein steiler Zahn, mit Wie flüchtig sind der liebe Stunden aus Don Carlos auf der Reeperbahn. Wunschkonzert um Viertel nach sieben, schöner kann Rundfunk doch gar nicht sein. Schon Dr. Sauerbier hat geschrieben, lieber offene Ohren als ein offenes Bein. Blasius Fröhlich sagt nun allen, Adinen ihr Lieben, die Zeit wird knapp. Hat's euch heute wieder nicht gefallen, schaltet das nächste Mal zeitig ab.

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1: Hallo, liebe Radiofreunde. Am Samstag, den 8. August 2026, fand eine Veranstaltung statt, die ihresgleichen sucht. Eine Gruppe Radioenthusiasten hat den Schwarzen Stein in Südtirol erklommen, um dort eine Radiosendung über einen mitgebrachten UKW-Sender auszustrahlen. Mit dieser Aktion sollte an Jürgen von Wedel und das von ihm gegründete Radio Bavaria International erinnert werden. Die Aktion war ein voller Erfolg. 3 Tage später strahlte Radio NWW ein Interview zu diesem Event aus und das Interview kann ich euch hier jetzt präsentieren. Und im Anschluss an dieses Interview hört ihr dann die über den Schwarzen Stein ausgestrahlte Erinnerungssendung, das RBI Revival.

Wunderschönen guten Abend. Heute am 11. August 2026 zur Sendung Querbeet auf Radio NWW. Am Mikrofon für euch der Stefan. Danke an Jörg für Servus Feierabend und die Wetter- und Nachrichtenredaktion für die neuesten Informationen. Heute gibt es ein Spezial-Querbeet, deswegen gibt es auch heute keine Musikwünsche. Ich werde noch die Musikwünsche von letzten Mal erfüllen, das sind noch zwei über. Und dann gibt es was ganz was Besonderes, aber darüber reden wir erstmal später. Schön, dass ihr dabei seid heute auf Radio NWW. Und das, was heute passiert, ist ein wahnsinnig tolles, interessantes Event. Mehr dazu eben dann etwas später.

Wir starten erst mal mit zwei Musikwünschen vom letzten Mal. Zum einen Kiosk von Rumpelstilz aus dem Jahr 79. Und der Anfang wird gemacht von Casey and the Sunshine Band. Give it up und das Ganze in der Extended Version. Viel Spaß!

Rumpelstilzor, das mit Kiosk. Und da gibt es übrigens auch eine coole Schweizer Mundart-Version. Die spiele ich dann beim nächsten Mal. Jetzt geht es erstmal weiter mit klasse Musik. Hier sind X und ein Titel, der heute absolut passt: Rock'n'Roll Party in the Street.

Ja, das war Musik von X, Rock'n'Roll Party in the Street. Und wir bleiben in den 80ern, gehen ins Jahr 1980 zu einer Band aus Belgien. Das Album hieß The Split, war eine Zeit lang vergriffen, ist mittlerweile wieder zu haben. Hier sind Toy und Hopelessly Embarrassed.

Toll war das mit Hopelessly Embarrassed. Ein Titel, der mal ganz selten und rar war. Das Album war relativ teuer irgendwann mal, weil es einen Sammlerwert hatte. Mittlerweile gibt es wieder, wie man so schön sagt, Digital Remastered und ist einfach ein klasse Album. Wir gehen von Belgien nach Frankfurt zur Band Topaz. Die hatte ein Album und die größten Hits waren Hurricane und Train to an Island. Und ich dachte mal, ich spiele mal einen Titel, der nicht so bekannt ist. Hier sind sie mit Lemon Boy.

0: Topaz Wonders mit Lemon Boy. So, jetzt eine kurze Info in eigener Sache. Ich erzähle jetzt ein bisschen was. Ich habe kein Skript, lese von keinem Zettel ab. Das heißt, ich mache das alles frei. Also wenn da mal irgendwas ein bisschen schräg rüberkommt oder was weiß ich, denkt euch nichts, das gehört so. Okay, dann fangen wir an. Im Mai 79 hat Jürgen von Wedel und Joe Lüders Radio Bavaria International gegründet. Wir haben ja darüber berichtet, wir haben auch eine Sondersendung gemacht am 30. Juni anlässlich des Todes von Jürgen von Wedel. Der hat, wie gesagt, dieses Projekt gestartet, hat dann von Südtirol aus nach Deutschland gesendet und hat dann irgendwann Nachahmer gefunden. Die hießen dann Radio M1, Radio Brenner, Südtirol 1, Radio C und so weiter und so fort. Als Radio Bavaria International 83 den Sendeschluss hatte, ging es später wieder übers Internet als Webradio auf Sendung und hat quasi den gleichen Stil gebracht, also gute Musik mit entsprechenden Jingles. Und Jürgen hatte den Wunsch, einmal immer noch nach Deutschland zu senden, so wie das am ersten Tag war. Und dieser Wunsch, der hat ihn dann dazu bewogen, das Ganze zu planen mit einer kleinen Gruppe. Die haben das dann alles geplant. Jürgen wollte auch ganz gern noch dabei sein, aber da er ja am 18. Juni verstorben ist, ging das eben nicht mehr. Und das Team, welches da involviert war, hat das Ganze weitergeführt, hat alles geplant, alles organisiert, alles soweit gecheckt, dass es funktionieren sollte, müsste, und hat dann, nachdem alles fertig geplant war, die Umsetzung begonnen. Irgendwann wurden dann die Frequenzen bekannt gegeben, nachdem bekannt war, wann es stattfinden sollte, wurden dann die Frequenzen eben offiziell bekannt gegeben, der Standort natürlich nicht. Und am 8.8.2026 war das dann soweit. So, am 8.8.26 war das dann soweit. Wie gesagt, der Sender wurde eingeschaltet, erstmal mit einem Träger, also quasi nur Signal ohne Audio. Da habe ich ihn schon empfangen. Da haben dann auch einige Leute schon geschrieben, dass sie ihn empfangen haben. Sie wussten aber alle noch nicht, woher das kam, sondern nur, dass da irgendwas war. Und um 10 Uhr, ja gut, vielleicht vorher noch kurz, am Anfang war es so, ich hatte erst Angst, dass ich nichts empfangen könnte, weil wir hatten ein bisschen Überreichweiten. Da war ein Sender, den ich normalerweise sonst nicht hören kann. Der war sehr gut da und hat mir quasi die Frequenz zugemacht. Der wurde aber dann immer schlechter. Und irgendwann konnte ich dann eben was empfangen. Und um 10 Uhr am 8.8.26 hörten wir dann alle dieses hier.
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herzlich willkommen zu einer ganz besonderen Sendung. Was wir hier machen, ist ein spannender technischer Versuch, ein einmaliger Erstempfang für die echten Radioenthusiasten. Aber hinter diesen Signalen steckt heute noch viel mehr. Wir machen heute eine kleine Zeitreise. Diese Sendung ist ein Revival und eine tiefe Verbeugung vor den wahren Radiopionieren. Allen voran natürlich RBI, Radio Bavaria International, als der maßgebliche Wegbereiter. Was diese Jungs in den 70er und 80er Jahren geleistet haben, um den deutschen Äther mit frischem, alternativem Radio zu versorgen, war absolut einmalig. Und genau diesen Pioniergeist lassen wir heute auf dieser Frequenz noch einmal aufleben.

0: Die Buckles waren das mit Video Killed the Radio Star aus dem Jahr 79. Das war übrigens der erste Titel, der über den Sender lief von Radio Bavaria International, das Revival auf dem Schwarzen Stein heute, am 8.8.26. Ja, und ich habe die große Ehre, jetzt einen der Organisatoren live begrüßen zu dürfen. Auch da gab es leider bei mir ein kleines technisches Problem. Das kriegen wir gelöst. Und unsere Pioniere damals, die hatten ja auch immer wieder mal unerwartete technische Probleme und hatten die auch gelöst. Und so werden wir das heute auch machen müssen. Es ist da was Kleines passiert, aber wir schaffen das. Und ich begrüße ganz herzlich ein Mitglied des RBI Revival Teams.
1: Ja, hallo Stefan oder Servus sagt man, glaube ich, bei euch in Bayern. Ne? Das passt da bestimmt besser.
0: Das passt schon.
1: Passt schon, genau. Ja, also erstmal vielen Dank, dass ich heute bei euch hier in der Sendung sein darf. Es ist eine große Ehre. Und nochmal auch vielen Dank für die gesamte Vorberichterstattung, Nachberichterstattung, was ihr da im Web gemacht habt. Ist ja alles nicht so selbstverständlich heutzutage, dass man so ein Event, sagen mal, so wahrnimmt. Ja, also ich hatte kurze Zeit wirklich Gänsehaut, wo du vorhin den Countdown eingespielt hast. Das war schon ein sehr bewegender Moment da oben letzten Samstag früh um 10, wo wir da die Sendung eingestartet haben. Also Wahnsinn. Lass uns einfach mal kurz zurückschauen, oder? Das, denke ich mal, dürfte doch von Interesse sein. Wie sind wir überhaupt jetzt dazu gekommen, da oben diese Aktion durchzuführen? Das war ein langer, steiniger Weg, muss man sagen. Sowas macht man ja nicht einfach aus der Hüfte. Ne? Das bedarf vieler Vorbereitung. Wir blicken mal ganz weit zurück. Was verbinde ich eigentlich jetzt mit dem Schwarzen Stein? Wie kommt man auf den Schwarzen Stein? Also ich selbst, habt ihr ja bestimmt schon gehört hier, oder hast du gehört, ich komme ja selber aus der DDR. Ich habe also quasi gar nicht ich bin gar nicht in den Genuss gekommen, damals RBI empfangen zu können. RBI war ja einfach, dafür war ich erstens zu jung. Ich war damals 6 Jahre alt, 79. Und andererseits hat ja RBI von seinen Sendestandorten, die sie da gewählt haben, und die Sendeleistung haben es ja gar nicht geschafft bis in die DDR. Soweit ich jetzt weiß zumindest. Das haben erst später die Nachahmer, wie du es ja vorhin schon angekündigt hast, geschafft. Also, eines Tages, ich glaube es war 88 oder 89 kann es gewesen sein, wir wohnten damals in der Platte bei Chemnitz. Platte, so nennen wir halt immer liebevoll unsere Neubaugebiete in der DDR. Beim Durchkurbeln des oberen Frequenzbandes, das Schöne war ja um diese Zeit, das wisst ihr ja oder wissen ja viele von euch, war ja alles noch leer. Und da fiel es halt sofort auf, wenn da irgendwas Neues kam. Und so war es eines Tages, beim Durchkurbeln hörte ich auf einmal einen merkwürdigen Dialekt für mich gefühlt. Und ich dachte, okay, das muss eine Station aus Österreich sein. Habe ich gewartet und auf einmal kam das der Jingle. Und auf einmal hieß es Südtirol 1 aus dem Sterzinger Funkhaus. Ich dachte, das kann doch nicht wahr sein. Was ist denn das? Wie schaffen die das bis zu uns hoch sozusagen hier in den Südraum der ehemaligen DDR? Da war mir noch gar nicht klar, dass die von so einem prädestinierten Standort wie vom Schwarzen Stein mit einer sehr hohen Sendeleistung sind. Also, ich habe es erstmal für mich als Überreichweite abgetan und habe gesagt, okay, ich höre nächsten Tag nochmal rein, mal gucken, ob der Sender immer noch da ist. Und das war wirklich so. Der war am nächsten Tag da und der war auch am übernächsten Tag da. Und die nächste Woche war er da. Der stand einfach stabil da. Es war faszinierend. Wie gesagt, ich habe dann irgendwann rausbekommen, dass es sich um den Schwarzen Stein handelt. Aber die gesamte Vorgeschichte, was da eigentlich davor noch stattfand mit RBI, mit Joe Lüders, mit Jürgen von Wedel, das war mir in dem Moment überhaupt gar nicht klar. Das ist erst viele, viele Jahre später, ist mir das erst im Grunde genommen untergekommen. Also es war dann so, da kam dann ja die Wende, das wissen wir alle, 89. In dem Zusammenhang habe ich dann das Rundfunk habe ich erstmal ein bisschen aus den Augen verloren, habe mich erstmal die Ausbildung gekümmert, Beruf gemacht, Familie, alles was so kam. Und vor 4 Jahren bin ich dann wieder irgendwie, ich weiß gar nicht mehr genau, wie es passiert ist, irgendwie durch den Überreichweitenempfang im Auto wieder auf das Hobby aufmerksam geworden. Dann ging es natürlich los, Antenne aufs Dach, Rotor drunter geschraubt, größere Antenne. Und dann hat man sich natürlich informiert, hat gelesen, es gab ja viele, viele Jahre aufzuholen. Ist ja viel passiert in den knapp über 30 Jahren, die ich sozusagen das Hobby nicht gefrönt habe. Und da bin ich irgendwann bei FM Kompakt auf diese Südtirol-Rubrik gestoßen.
0: Hab dann wann war gelesen. Das?
1: Wie wieder?
0: Wann war das?
1: Das war ungefähr vor 2 Jahren dann. Vor 2 Jahren ungefähr war das. Also ja, wie gesagt, dann habe ich alles durchgelesen und dann habe ich auch mein Südtirol 1 wiedergefunden. Frequenz, glaube ich, damals die 105 MHz müssten das dann gewesen sein. Vielleicht waren es noch die 104,05. Ist ja jetzt egal, auf jeden Fall. Und dann habe ich gelesen und auf einmal festgestellt, neu, da ist ja richtig was passiert, bevor ich überhaupt Südtirol 1 in der DDR empfangen konnte. Und dann kam die ganze Geschichte mit Radio Bavaria, mit wie schon gesagt, mit Joe und mit Jürgen, die da eben angefangen haben, in den Südtiroler Bergen erste Tests zu fahren und dann später auf Sendung zu gehen und dann hier nach Deutschland und nach Süddeutschland halt ihr Programm zu bringen und damit halt die, ja, die Radiolandschaft zu revolutionieren. Und dann hat mich das natürlich so fasziniert, dass ich gesagt habe, wow, diesen Pioniergeist von damals, den will ich auch nochmal haben und auf den hoch auf den Berg tragen und von da oben irgendwie es schaffen, auf Sendung zu gehen. Da, die Idee war einfach im Kopf drin, seit diesem Moment eben vor 2 Jahren. Und die Idee reifte natürlich, was braucht ja eine Weile, man überlegt ja wie und was und das geht natürlich nicht ohne Partner, ist ja vollkommen klar, so kann man ja nicht allein durchziehen. Die Technik ist ja gar kein Problem, Technik bekommt man ja heute, kann man ja übers Internet alles besorgen. Und so habe ich mich im Grunde genommen nach einem Partner umgeschaut. Und das Schöne, das weißt du ja, Stefan, unserem Hobby ist, es verbindet uns ja. Man lernt sehr, sehr, sehr schnell gute Freunde kennen. Und genauso habe ich halt in Bayern einen sehr guten Freund gefunden, dem ich eines Tages diese Idee erzählte, dass ich da auch auf den Schwarzen Stein will und halt quasi sowas wie eine RBI-Sendung nochmal von da oben ausstrahlen möchte.
0: Er war natürlich Ach, du wusstest begeistert. Wusstest zu dem Zeitpunkt noch gar nicht, dass Jürgen das auch geplant hatte?
1: Nein, das wusste ich nicht. Ich hatte das quasi, die Idee ist einfach parallel bei mir entstanden. Den Jürgen habe ich erst die später kennengelernt, dazu kommen wir gleich. Okay. Das war also ja, eine glückliche Fügung dann am Ende. Also ich habe das, wie gesagt, meinem Freund erzählt, der war begeistert, weil er ist ein kleines Stück älter als ich und wohnte natürlich in Bayern und hatte natürlich die Möglichkeit, damals RBI zu hören. Und er wusste auch sofort, um was es geht. Und was dahinter steckt, hinter dieser Idee und wie toll die Idee auch eigentlich ist, da sozusagen nochmal RBI zu beleben. Und das wird da, glaube ich, sehr, sehr viele Interessenten finden dafür für diese Sammlung. Genau, da waren wir schon mal zu zweit. Aber ja, zu zweit ist auch, wir hatten ja keine Ahnung. Also wir sind ja alles beides keine, sagen wir mal, Bergsteiger oder Extremwanderer oder wie auch immer man es bezeichnet. Wir sind Radioenthusiasten. Wir hören gerne Radio. Mein Bekannter ist halt auch noch Amateurfunker, also hat sowieso zu Funk noch einen anderen Bezug, noch mal einen besseren Bezug als ich. Aber nichtsdestotrotz, wir haben halt keinerlei Erfahrung da und hatten auch gar keine Vorstellung, was das heißt, den Schwarzen Stein mal irgendwann besteigen. Es ist ja nicht einfach mal ein kleiner Hügel mit einem Wanderweg hoch, sondern der ist ja wirklich dort extrem steinig und halt, wie es halt so ist, bei Bergen im Hochgebirge. Auf jeden Fall, letztes Jahr war ich dann für den UKW-TV-Arbeitskreis am Stand bei der Amateurfunkmesse Ham Radio in Friedrichshafen und habe dort sozusagen damit mitgeholfen. Und an einem der Messetage auf einmal kam jemand auf mich zu, lachend, strahlend, fröhlich, mit einem T-Shirt RBI an. Und das war Jürgen von Weden. Ich war fassungslos. Ich hatte ja, wie gesagt, die Geschichte im Internet gelesen, hatte auch Fotos von Jürgen gesehen. Ich wusste sofort, das muss Jürgen sein. Ich habe ihn natürlich sofort mit einem gewissen Respekt und Hochachtung bin ich ihm gegenübergetreten und habe mich gefreut, habe ihn begrüßt bei uns am Stand, habe ihm auch gezeigt, dass ich da schon ein bisschen rumexperimentiert und gebastelt habe. Also quasi, wir hatten da so einen Webserver. Ich habe ja bei mir zu Hause einen kleinen Sender laufen und da kann ich auch RBI umschalten, also den Webstream, der wird dann umgesetzt. Dann kann ich den auf allen UKW-Radios im Haus hören, auch mit RBS-Kennung und allem, was dazugehört, so wie wir es dann letztendlich auch in Watzenstein praktiziert haben. Und hat das dem Jürgen gezeigt dort und da bekam natürlich leuchtende Augen und war natürlich sofort begeistert, dass halt nicht einfach nur der Stream läuft, sondern dass halt wirklich da auch jemand, sag mal, so viel Herzblut in diese Sache gesteckt hat. Dann habe ich ihm erzählt, dass ich vorhabe, auf den Schwarzenstein hochzugehen und das fand er natürlich dann ganz, ganz toll und hat gesagt, dass er da sofort uns unterstützen würde wollen. Er ist natürlich, sagt er fühlt sich nicht körperlich in der Lage, dort jemals mal irgendwie hochzugehen, aber er würde uns nach Belieben unterstützen. Wenn wir irgendwas brauchen, er hat uns dann auch später Technik zur Verfügung gestellt. Und so waren wir zumal in Kontakt. Wir haben die Telefonnummern getauscht und haben gesagt, okay, wir melden uns. Und so war es dann auch, also ein paar Wochen später nach der Messe.
0: Okay, und dann ist das quasi entstanden. Und ich würde sagen, da machen wir jetzt mal einen kurzen Cut.
1: Gerne.
0: Damit das Ganze nicht zu lang wird. Und ich habe vorher, das hast du vielleicht gehört, auf der Tastatur getippt, weil du hast mir nämlich einen Musikwunsch ins Ohr gelegt. Du hast gesagt, der Jingle von Südtirol 1.
1: Okay.
0: Und ich würde sagen, den Titel, nicht den Jingle, aber den Titel, aus dem der Jingle stammte, den hören wir jetzt.

0: Ja, da kriegen manche Leute leuchtende Augen. Klasse Titel. Und wir machen weiter mit RBI-Team und den Vorbereitungen.
1: Okay, danke dir, Stefan. Ja, Sommer 2025, also letztes Jahr, wir waren in Kontakt mit Jürgen. Wir haben selber nochmal eine kleine WhatsApp-Gruppe gegründet, haben sozusagen schon mal erste Ideen gesponnen, wie könnte das sowas aussehen, was könnte man machen, was braucht man alles. Und Jürgen meinte dann halt, passt mal auf, da gibt's eine Gruppe um FM Kompakt, die hatten auch schon die Idee, da irgendwie auf den Schwarzen Steinhof von dort Oma zu senden. Ihr findet dort bestimmt Interessenten, die mit euch da hochkommen. Ihr findet da Anschluss und plant doch am besten mal gemeinsam. Und so kam es dann auch. Also er stellte den Kontakt her. Wir sind dann mit rüber in die größere WhatsApp-Gruppe von FM Kompakt mit rein, die sich da um die Südtiroler Szene kümmert. Gibt's so eine Austauschgruppe. Und genau, dort kam es, dort haben wir dann im Grunde von unserer Idee präsentiert. Ich habe keine Ahnung, was sie erstmal gedacht haben, ob wir da irgendwie blauäugig unterwegs sind oder irgendwie, aber ich denke, wir haben da relativ schnell klipp und klar unsere Vorstellung formuliert, dass wir das wirklich ernsthaft vorhaben, dass wir daran festhalten, dass wir schon da wirklich auch Ideen haben, wir die Technik soweit haben. Und so war es dann auch im Grunde genommen. Wir haben kurze Zeit später haben wir dann Interessenten gefunden, die erstmal gesagt haben, jawohl, wir haben Interesse an dem Thema, aber es war noch nicht klar, wer dann im Endeffekt von den Leuten mit hochgeht. Wir haben dann nochmal separat eine direkte Gruppe gebildet, wo wir uns dann absprechen, wo wir dann die ganzen Sachen im Detail planen. Und so ging das dann halt ein gutes halbes Jahr erstmal hin und her, bis wir dann im Februar gesagt haben, okay, wir müssen jetzt Nägel mit Köpfen machen, weil wir im Grunde genommen ja nur einen engen Zeitslot haben. Das ist ja bei so einem Berg, da muss ja alles passen, da muss ja das Wetter passen. Und wir hatten uns dann halt dank der Südtiroler Hobbyfreunde, die mit dabei sind, haben wir uns beraten lassen, wann ist jetzt die beste Aufstiegszeit. Wir hatten das Thema, dass die Ferien ja da genau sind, mit den unterschiedlichen Zeiten halt der Bundesländer. Und das mussten wir alles im Grunde genommen beachten. Wir hatten dann im Februar ein großes Kick-Off-Meeting gemacht. Da haben wir dann die Sachen grob besprochen. Und dann ging es darum, halt einen Termin zu finden. Ja, der Wunschtermin, den wir eigentlich wollten, der war nicht zu halten, weil man hat natürlich da so eine gewisse Abhängigkeit von Hütten. Und wenn man da unten anruft und man ruft zu spät an, dann sind einfach mal die Hütten voll, weil ganz viele schon ganz zeitig da oben Kontingente buchen. Einfach ganze Reisegruppen steigen ja da hoch. Und das war dann im Grunde genommen, war klar, den Termin, den geben wir nicht vor, sondern dann geht einfach die freie Bettenkapazität auf der Hütte vor. Weil was bei uns nämlich natürlich klar war, dass wir nicht da an einem Tag hoch und wieder runter. Es gibt da ganz, ganz viele, Südtiroler vor allen Dingen, für die ist das kein Problem, die sacken 2000 Höhenmeter am Stück da hoch und wieder runter zu gehen. Sie machen das zwar mit schätzungsweise weniger Gepäck als wir, wenn wir da so eine Sendereinrichtung mit hochtragen, aber trotz alledem, das war für uns definitiv keine Option, weil wir sind ja alles im Grunde genommen, und der größte Teil der Gruppe, wir waren ja insgesamt 4 Personen, um das einfach jetzt mal zu benennen, also wir sind quasi zu viert gestartet, waren drei davon halt keine Bergmenschen. Also wir sind es einfach nicht gewöhnt. Und so eine Strapaze bis auf die Höhe mit Gepäck, das ist einfach mal, wie gesagt, nicht so ganz einfach. Deswegen war von vornherein klar, wir müssen definitiv Hütten mit einbauen. Hütten für eine Übernachtung für den Aufstieg mindestens und eine Übernachtung für den Abstieg. Das war so mit drin. Also reden wir über 3 Tage. Also muss da irgendwo ein Zeitslot gefunden werden, wo die 3 Tage da im Grunde genommen reinpassen und was wettertechnisch passt. Und also wir hatten dann den Zeitraum gefunden, hatten wir definiert, dann hieß es, okay, jetzt müssen wir klären, was für eine Antenne nehmen wir am Ende mit, was für ein Sender wird es werden, was brauchen wir noch alles dazu. Wir wollten da auch halt von Anfang an das ADS-Signal stellen, so dass halt wirklich da auch wirklich ein geiler Mehrwert zu erkennen ist an dem. Und dass es halt weiter, sich das Radio weiterentwickelt hat, halt damals von den, sagen wir, klassischen Mono-Sendungen in halt jetzt zu Astrein Stereo mit RDS, so wie man es halt heute erwartet. Das war dann schon der Anspruch, den wir an uns hatten. Deswegen, die Technik haben wir dann alles, oder habe ich dann zu Hause sozusagen im Keller alles vorbereitet, getestet und dann haben wir gesagt, okay, damit wirklich nichts schief geht, machen wir noch einen Test. Und vor allen Dingen testen wir mal, wie weit kommen wir überhaupt mit unserer Antenne. Also wir haben da so eine, jetzt für die Insider, eine Log 5 FM, also so eine logarithmisch-periodische Antenne, mit 5 Elementen, die ist bis 100 Watt belastbar und dann gesagt, okay, wir haben einen mobilen 50 Watt Sender, mehr ist da nicht drin, weil, wie gesagt, wir mussten ja Akku und Sender dann mit hochschleppen. Wir testen das einfach mal und da haben wir uns ausgemacht, wir fahren eine Testsendung im Frühsommer und gehen mit dem Equipment einfach mal irgendwo in Deutschland auf Sendung und da haben wir uns den Hesselberg ausgesucht, sozusagen ein spannender Berg in Franken. Und fast Baden-Württemberg und von dort aus sind halt die Alpen sichtbar und wir haben gehofft, dass wir, oder unser Anspruch war, eben bis zu Jürgen nach Hause in München senden zu können. Und das Timing war irgendwie schlecht. Weil es war so, dass genau an dem Donnerstag, also wir wollten, ist ein Sonntag auf Sendung gegangen dort für den Hesselberg, wollten den technischen Test machen für die Schwarzenberg-Aktion. Und Donnerstagnacht verstarb Jürgen. Ganz plötzlich. Wir waren wie geschockt, weil Jürgen war ja bei uns Bestandteil des Ganzen, der ganzen Idee. Also wir wollten ja ihn seinen Traum erfüllen. Das erste Mal vom Hesselberg aus, dass er quasi das merkt, dass es funktioniert, dass es auch vom Schwarzenstein funktionieren kann und dann natürlich vom Schwarzenstein selbst. Und das ganz Verrückte daran ist, oder das ganz Traurige eigentlich, ist, dass mein Hobbyfreund aus Bayern auch noch an dem Nachmittag bei Jürgen und seiner Frau im Garten saß. Er ist dahin gefahren, um unseren Ersatz- oder Backup-Sender von Jürgen abzuholen mit Akku. Er fuhr also dahin, saß mit ihm noch zusammen, hat mit ihm noch Kaffee oder Tee getrunken im Garten und haben noch geschwatzt über die ganze Aktion. Jürgen hat noch die alten Geschichten erzählt, dass sie da oben gewesen sind auf dem Hühnerspiel, dass sie da quasi die vorhandene Antenne angeklemmt haben, damit gesendet haben. Also, und mitten in der Nacht dann verstirbt Jürgen. Also, ihr könnt euch alle vorstellen, mein Hobbyfreund war wie geschockt, weil er war ja de facto eigentlich der Letzte, sagen wir mal, wahrscheinlich aus unserer Branche, der den Jürgen da irgendwie noch lebend gesehen hat. Also das war wirklich ein sehr, sehr trauriger Moment. Er hat mich dann früh kontaktiert und gesagt, was wir jetzt machen. Machen wir die Aktion Hesselberg oder blasen wir das Ganze ab? Und wir waren uns relativ schnell einig, dass wir gesagt haben, okay, jetzt erst recht. Jürgens Tod.
0: Okay, und weil du gesagt hast, jetzt erst recht, machen wir da mal einen kurzen Schnitt, spielen wieder einen Titel und dann hören wir deine tolle, interessante Geschichte weiter.
1: Okay.
0: Hier ist Musik von Night und Hot Summer Night.

0: The Night und Hot Summer Night war das hier bei Radio NWW Querbeet. Und weiter geht's mit der tollen Geschichte des RBI Revivals am 8.8.2026.
1: Ja, Stefan, dann machen wir mal weiter. Also wir standen auf dem Hesselberg, haben von da oben aus das Equipment getestet, hat wunderbar funktioniert. Wir lagen in der Nähe von Ingolstadt mit, ich glaube, ja, 50 dB oder so mit RDS-Signal an. Es hat alles funktioniert. Es war klar ab dem Zeitpunkt, jawohl, jetzt haben wir das Equipment. Es funktioniert, wir werden mindestens 100 Kilometer schaffen, sagen wir mal. Und das wäre quasi Schwarzenstein München. Es sollte also problemlos funktionieren. Und das war ja erstmal unser Anspruch. Wir hatten erstmal nur als, sagen wir mal, Zielregion München. Natürlich freuen wir uns natürlich, wenn wir darüber hinauskommen. Okay, also wie gesagt, Equipment stand, Termin stand. Es war eigentlich alles fix und fertig. Und dann geht's warten los. Das lange Warten, bis der Termin ranrückt. Ständig der Blick die Tage davor in die Wetterkarte. Das Bangen sozusagen, ob der Termin steht oder fällt. Weil es war uns natürlich vollkommen klar, dass bei schlechtem Wetter, bei einer Großwetterlage, die da irgendwie den Gang auf dem Berg nicht zulässt oder halt Gewitter und was weiß ich was es gibt, dazu sagen, wir gehen da einfach nicht hoch. Das war uns vollkommen klar, wenn das Wetter nicht passt, können wir die Aktion nicht durchführen. Und dann haben wir wirklich gesehen, dass wirklich in der Woche davor die Temperaturen nach unten fielen. Also man konnte dann wirklich sehen, Schreck. Also wir haben wirklich geglaubt und nicht mehr geglaubt, dass wir dann auch da hochkommen, aufgrund rein des Wetterberichts. Weil die Wettervorhersage war so schlecht geworden auf einmal. Es gab dann, wie gesagt, diesen Temperatursturz. Die hatten dann teilweise sogar schon Schnee angekündigt und so weiter und so fort. Und da haben wir gesagt, okay, wir müssen uns jetzt schon Plan B, Plan C überlegen. Und dann haben wir uns dann auch zurechtgelegt. Also wir wussten, wenn wir nicht um den Schwarzenstein gehen, wir werden irgendwas in Südtirol machen. Und es gibt ja noch genug andere Berge, auch Berge, wo Sendestationen standen. Und das wäre dann sozusagen unsere Ausweichvariante geworden, die wir später mal nochmal in Betracht ziehen mussten. Dazu komme ich aber gleich. Also schauen wir mal zurück. Letzte Woche, Donnerstag. Wir also mussten ja alle nach Südtirol fahren, hatten gesagt, okay, wir treffen uns abends direkt unten nochmal, machen nochmal einen kompletten Check-up, checken die Technik, dass alles komplett ist. Wir treffen uns zu viert unten in St. Johann im Ahrntal. Das war der Plan. Und jetzt kommt, also wirklich, man kann sich nicht vorstellen. Ich sitze im Auto, fahre auf der A9 Richtung München und auf einmal kommt die Hiobsbotschaft. Ich weiß nicht, wer es vielleicht mitbekommen hat von den Leuten, die jetzt hier zuhören, dass ein Mohrenabgang stattfand. Und genau da, wo wir aufsteigen wollten. Wir wollten ja im Grunde genommen die Aufstiegsroute über die Daimer Hütte hoch zum Schwarzenstein nehmen. Und genau in Höhe der Daimer Hütte hat sich sozusagen dort im Bachbett durch ein Riesenunwetter, was da die Nacht vorher stattfand, hat sich Geröll gelöst und ist natürlich runter ins Tal gedonnert und hat unten die Zufahrtsstraße ins Ahrntal komplett verstopft. Das heißt also, zu dem Zeitpunkt, wo wir da runtergefahren sind, also ich bin erstmal zu meinem Hobbyfreund gefahren, wir sind dann zu zweit zusammen weitergefahren, kam die Nachricht eben, dass das Ahrntal gesperrt ist. Klar war natürlich, das ist ja eine Straße, da gibt es ja nur eine, dass die geräumt werden muss. Also über die Straße haben wir uns dann weniger Sorgen gemacht. Die Straße wird geräumt, wir werden da sicherlich hinten an unser Hotel ranfahren können. Aber das Problem ist, dass sicherlich die Aufstiegsroute, die wir geplant hatten, so nicht begehbar sein wird. Und genauso war es. Das heißt also, die haben dann die Aufstiegsroute komplett gesperrt. Was uns natürlich mal für ein riesiges Problem stellte, weil wir nämlich vorhatten, ab dem Parkplatz, wo wir loslaufen wollten, die ersten knapp 400 Höhenmeter mit dem Fahrzeug zurückzulegen. Hat unser Südtiroler Mitstreiter hat das organisiert, dass dort der Milchwagen auf uns wartet. Und wir werden mit dem Milchlaster sozusagen schon mal 400 Höhenmeter weniger hochgelaufen. Wir werden da hochgefahren und werden ganz gemütlich, sagen wir mal, ab der Daimlerhütte eingestiegen. Sind nur noch genügend Höhenmeter, knapp 1164 bis hoch zur Schwarzensteinhütte. Aber es wäre auf jeden Fall weniger gewesen und es ist vor allen Dingen der kürzere Weg. So, wir wussten, es gibt noch eine Alternativroute, also war klar, jetzt müssen wir Plan B machen. Wir müssen die Alternativroute wählen, und zwar geht die nämlich über die Kegelkessel an. Längere Strecke, am Ende sind es die gleichen Höhenmeter, weil man muss ja wieder oben ankommen auf der Schwarzensteinhütte. Aber wir müssen halt den kompletten Weg laufen, also wir müssen die kompletten Höhenmeter laufen. Okay, das haben wir dann für uns so eingecheckt, dass wir das in Kauf nehmen. Und kurze Zeit später, nächste Hiobsbotschaft, eine E-Mail von der Kegelkesselalm, die Übernachtung gestrichen haben. Also die haben alle Übernachtungsgäste abgesagt, weil sie einen Unwetterschaden haben bei sich oben. Damit war sozusagen unsere zweite Übernachtung abgesagt worden. Damit war im Grunde genommen für uns klar, dass wir nur für den Aufstieg eine Übernachtung haben und den Abstieg komplett von Schwarzenstein wieder runter die 2000 Höhenmeter auf dem Ausgangsparkplatz gehen müssen. Das war natürlich ein Schock, weil 2000 Höhenmeter absteigen mit vollem Gepäck, das ist einfach mal eine Hausnummer. Die ist einfach, ja. Also wer es noch nicht gegangen ist, kann sich wahrscheinlich nicht vorstellen. Ich habe heute noch Muskelkater von unserem Abstieg. Also, okay. Dann kurze Zeit später die nächste Hiobsbotschaft. Die Schwarzensteinhütte hat auch alle Übernachtung abgesagt. Dann war der Zeitpunkt, wo wir gesagt haben, okay, wir müssen jetzt uns mit dem Gedanken tragen, wenn jetzt nicht noch irgendein Wunder passiert, dass wir nicht vom Schwarzenstein senden können. Und wir sozusagen dann, keine Ahnung, den nächsten Plan in Betracht ziehen müssen. Und das war der Schlechtwetterplan, den wir uns vorher schon zurechtgelegt haben. Das heißt, wir haben dann einfach spontan gesagt, okay, dann ist es halt so, wir werden trotzdem senden. Wir wissen nicht, wer hier nicht will, dass wir senden, aber wir werden senden. Und dann haben wir gesagt, okay, dann machen wir es halt so. Wir werden Freitag vielleicht auf die Zirok fahren oder auf die Schlattspitze gehen. Wir werden von dort aus mal eine Testsendung machen und werden am Samstag hoch, vielleicht auf dem Hühnerspiel und gucken, dass wir von dort aus senden können. Das war natürlich frustrierend, weil wir wussten, dass die Erfolgsaussichten mit der Sendeleistung und der Antenne, wie wir sie haben, natürlich nicht so groß ist wie vom Schwarzenstein. Aber wir hatten uns alle freigenommen, das war alles fertig oder fix und wir wollten halt. Wir hatten einfach Bock. Wir hatten Bock zum Senden und deswegen haben wir gesagt, dann machen wir das halt so. Glücklicherweise hat sich das dann mit der Schwarzensteinhütte relativ schnell geklärt. Die haben dann doch die Übernachtung realisiert und wir haben gesagt, okay, dann ist es halt so. Wir sind dann am nächsten Tag, also es ging dann wirklich Freitag früh um 6 Uhr, haben wir uns oder 6.15 Uhr haben wir uns getroffen unten in Stalila, nennt sich das. Das ist quasi dieser Ausgangsparkplatz, der Wanderparkplatz, und sind von dort aus losgelaufen. Ja, ging es gleich mal straff, sagen wir mal so ungefähr 650 Höhenmeter hoch bis zur Kegelgasse ein. Dort haben wir uns erstmal einen kurzen Rast gegönnt und sind dann die nächsten 100 Höhenmeter hoch. Und dann haben wir leider die Situation gehabt, dass mein Ex-Freund aus Bayern leider an seine körperlichen Grenzen kam und gesagt hat, er schafft es nicht. Weil der große Hammer kommt ja eigentlich erst noch. Das bis dahin war zwar auch schon anstrengend, aber es war trotzdem noch nicht das, was dann eigentlich später noch folgen sollte. Und somit haben wir uns dann darauf verständigt, dass er uns sozusagen vom Tal aus, beziehungsweise halt dann ja, die nächsten Tage auf eine andere Art und Weise unterstützen wird. Im Endeffekt muss man sagen, es war jetzt nicht schön für ihn, aber es war für uns dann gut, dass das so kam, weil darauf komme ich gleich später noch zu sprechen, er uns dann dadurch wirklich helfen konnte.
0: Genau, und da machen wir einen kurzen Schnitt. Gut. Und da machen wir einen kurzen Schnitt. Spielen wir einen Titel und jetzt spielen wir einen Titel, der auch in der Sendung lief, nämlich Steely Teen oder Steely Dan, wie man ausspricht, mit Wheeling in the Year. Bitteschön. Schön.

0: Really in the Years. Das war Steely Dan. Und der Titel lief übrigens auch auf der 107,2, Entschuldigung. Das kommt auch, wenn man live macht. Und jetzt gehen unsere Helden langsam ganz nach oben an den Ort des Geschehens.
1: Richtig, genau. Wie schon gesagt, von der Kickelgasse Alm sind wir dann gestartet. Leider nur noch zu dritt, was natürlich bedeutete, dass der Gepäckanteil, also für das Equipment von unserem vierten Mann verteilt werden musste auf uns drei, was natürlich sehr unschön war, weil dadurch wir halt noch mehr zu tragen hatten und hatten schon die weitere Strecke. Also wir haben uns im Grunde genommen, wir sind dann bis hoch zum Schwarzenstein selber. Die Hütte ist ja fantastisch, die liegt ja auf 3000 Meter. Aber bis dahin heißt es halt wirklich klettern. Klettern über Steine. Wir mussten Leitern hoch. Man mit so über Metallhaken im Felsen musste man steigen. Also und ja, das große eigentlich, man kann sich gar nicht vorstellen, was mir dann passiert ist. Bei mir haben sich unten an den Wanderschuhen wirklich auf beiden Seiten die Schuhsohlen gelöst. Klingt vielleicht jetzt irgendwie lustig, aber ist es weiß Gott nicht. Also wenn man seine Wanderschuhe auf einmal unten die profilierten Schuhsohlen verliert und auf einmal wirklich auf dem blanken Zwischensohlen oder Schuhwerk läuft, was natürlich dann entsprechend glatt ist, kein Profil mehr hat und keinen Grip mehr bietet, das ist dann wirklich überhaupt nicht lustig. Aber wir haben gesagt, oder ich habe gesagt, ich werde nicht diese Aktion wegen ein paar Schuhen abbrechen. Und im Endeffekt bin ich dann wirklich ohne diese Schuhsohlen dann da hochgestiegen. Langsam, immer aufpassen müssen, dass man nicht rutscht, aber ich bin irgendwie dann oben in der Hütte angekommen, hatte leider nur noch eine Sohle dabei, die zweite ist irgendwie verloren gegangen. Wir haben dann versucht, oben die Schuhe zu reparieren. Da hat uns dann gleich die Chefin der Hütte hat uns da geholfen, die nahm einen Akkuschrauber und ein paar Schrauben, hat sozusagen dort witzigerweise die Sohle da angeschraubt aus dem einen Schuh. Ich habe dann noch Gafferband genommen, was ich hatte, um den zweiten Schuh irgendwie gehbar zu machen, sodass wir dann am Ende am nächsten Tag, es redet mir wirklich vom 8.8. früh morgens nach einem fantastischen Sonnenaufgang da oben, unser Projekt endlich durchziehen konnten. Also früh morgens, wir sind frühstücken gegangen, nach dem Frühstück um 7:30 ungefähr sind wir dann, haben wir das Gepäck aufgesattelt und sind dann zu dritt sozusagen die letzten Höhenmeter hoch Richtung Schwarzenstein gestartet. Ich glaube, wir waren so ungefähr 8:30, 9:15 waren wir dann oben, hatten fantastisches Wetter. Wir haben Jürgen dafür gedankt, dass er sozusagen für uns ein gutes Wort eingelegt hat. Also das ist ja wirklich das A und O bei so einer Aktion. Niemand möchte da oben im Schnee oder im Regen eine Antenne aufbauen oder da oben irgendwelche Kabel an Verstärker, an Sender anstecken oder irgendwas anderes.
0: Wie kalt ist es da ungefähr?
1: Also wo wir früh oben waren, würde ich sagen, waren so ungefähr so 5-6 Grad. Aber wo dann die Sonne rauskam, ging es wirklich auf 8 und ganz schnell auf 12 Grad hoch. Und wir hatten fast Windstille. Das war wirklich, also man stand da oben und hat einen wahnsinnig schönen Ausblick gehabt. Strahlenblauer Himmel und diese schneebedeckten Berge ringsherum. Also München konnte man natürlich nicht sehen. Man hat nur Berge gesehen und man konnte sich eigentlich zu dem Zeitpunkt, so ging es mir zumindest, nicht vorstellen, wie sollen wir denn über die Berge kommen, zumal die Berge am Horizont gefühlt höher waren. Und nicht das Gefühl hatte, dass es irgendwie abwärts geht. Und aber man kennt das ja, wer sich ein bisschen auskennt mit Physik und Beugung, dass es dann doch irgendwie es wird schaffen werden, unsere Signale rüber zu bekommen. Also wir sind oben angekommen, haben angefangen aufzubauen. Also natürlich Mast setzen, Antenne montieren, dann Verstärker verkabeln, das ganze Zuspielprogramm und so weiter und so fort. Und das wurde ja, glaube ich, vorhin schon von dir gesagt, dass dann irgendwie, ich glaube 30 Minuten vorher, konnten wir dann schon den ersten Träger stellen. Also sprich sozusagen ja einfach nur im Signal.
0: Ja, ich hatte so ungefähr 5 Minuten vorher entdeckt.
1: Ah, du hast das 5 vorher entdeckt. Wir hatten ja unseren vierten Mann zum Glück noch, der stand dann gegenüber auf dem Berg gegenüber vom Schwarzen Stein, im Rücken sozusagen von uns. Der uns natürlich dann sofort ein fantastisches Signal bescheinigt. Er sagte, RDS ist da, Signal ist da, wunderbar. Und dann kam auch schon die Hammermeldung aus Ingolstadt oder bei Ingolstadt, dass dort auch wunderbar Signal anliegt mit RDS. Und da da war uns klar, das wird funktionieren. Das wird der absolute Knaller. Wenn wir da oben jetzt gleich Play drücken, dann glaube ich, dann werden viele, viele Menschen oder viele Hörer, die sozusagen diesen Moment nach den vielen Jahren entgegengefiebert haben, vor ihren Empfängern sitzen und einfach Freude verspüren, einfach glücklich sein. Und so war es dann letztendlich auch. Also wir haben dann wirklich den Countdown, der ja vorhin hier zu hören war, gestartet. Und dann, wir hatten ja parallel eine WhatsApp-Gruppe, wo dann insgesamt um die 111 Leute da drin waren. Und dann haben sich natürlich die Empfangsberichte überschlagen. Das ging dann alles sehr, sehr, sehr schnell, die Kommunikation. Also die Sendung lief eine Stunde und in der Stunde kamen dann sofort die Informationen rein, wo man uns überall empfangen konnte. Das ging natürlich dann relativ schnell los. Gleich, sagen wir mal, in dem Raum um München rum. Und das ging dann auch hoch. Und wo dann natürlich ein Funker sich aus der Oberpfalz meldete und sagt, dass er uns hier empfangen kann und wir dann sozusagen die, ja, auf keiner Kilometer gebracht haben, war natürlich die Freude bei uns riesig und das ging dann noch weiter.
0: Ja, ich hatte ja nur einen kleinen Empfänger, ich hatte einen ganz kleinen Sony mit einer Teleskopantenne und das hat super funktioniert.
1: Fantastisch, ja. Und so ging es halt vielen. Also manche mussten auf den Berg fahren. Es gab auch kleine X-Treffen, wo sich einfach mehrere zusammengeschlossen haben, haben sich irgendwo hingestellt und haben dann zusammen da auch eine Antenne aufgebaut und haben uns da empfangen. Und also das war eine Stimmung, die war unvergleichlich. Dieses Feedback war so schön von den Menschen, dass oder von den Hörern einfach diese Rückmeldung zu bekommen, dass sie glücklich sind und dass sie dankbar sind und sich so darüber freuen, dass wir das möglich gemacht haben, von da oben nochmal sozusagen RBI zu senden, vom legendären Schwarzestein. Und also wir waren schon, glaube ich, kann ich auch für die anderen bei uns im Team sprechen, mächtig stolz, dass das funktioniert hat. Ja, so haben wir die erste Stunde gesendet und dann haben wir ja gesagt, wir machen es mit zwei Sendungen auf einer benachbarten Frequenz. Die Frequenzen hatten wir ja vorher zusammen mit anderen DXern ermittelt, um sozusagen möglichst eine freie Frequenz zu finden, wo man die besten Chancen haben, gehört zu werden. Haben dann gewechselt nochmal, und dann sind wir nochmal zurückgewechselt, dabei haben wir die Antenne nochmal in der Polarisation, also wir haben die einfach von vertikal nochmal auf horizontal rumgedreht, und dann war aber noch eine halbe Stunde Schluss, weil dann war einfach mal der Akku leer. Das hat uns aber zu dem Zeitpunkt nicht gestört, weil es war einfach live, ne? Wir waren einfach drauf und wir hatten unseren Erfolg schon eingefahren, sagen wir mal. Wir hätten sicherlich vielleicht noch den einen oder anderen mehr erreicht, aber das große Ding lief einfach, die erste Stunde, die erste Sendung auf 107,2. Die erste Ausstrahlung war ein absoluter Erfolg.
0: Und ich denke mal, da hören wir noch einen Titel von dieser Ausstrahlung. Und zwar der Titel, in dem der Jürgen moderiert hat. Und ich habe gedacht, ich spiele den Titel einfach mal komplett, weil er so genial ist. Und so selten, dass man ihn einfach mal wieder in voller Länge hören muss.

If You Go, You Break My Heart. Musik aus dem Jahr 1980 von Plastic. Und wir bleiben noch bei guter Musik aus der Zeit der tollen Südtiroler Sender. Hier ist Doc Holliday und City Night.

0: Und ich kann nur von mir sagen, es war absolut schön. Ich habe mich total zurückversetzt gefühlt in die richtig geile Zeit, wo man Radio einfach gern gehört hat, wo es Spaß gemacht hat und wo man einfach gewusst hat, das sind Leute, die machen das mit Hand und Herz. Und ich denke, viele von uns würden heute kein Radio machen, wenn wir die Pioniere nicht gehabt hätten, die uns quasi dazu animiert haben. Und jetzt wieder zu dir.
1: Ja, es ist wirklich sehr, sehr, sehr schade, dass der Jürgen diesen Moment einfach nicht mehr miterleben konnte. Das ist wirklich ein so trauriger Zufall oder so ein trauriger Fakt, dass er genau in dem Jahr, wo dieses Ereignis stattfindet, wirklich kurze Monate, paar Monate zuvor sozusagen uns verlassen hat. Das ist wirklich schade, aber wir hoffen ja, dass er von oben zugeschaut hat oder zugehört hat und ja, also nochmal vielen lieben Dank vor allen Dingen an alle, die uns da sozusagen unterstützt haben, mental für die ganzen Postings und das war ein so überwältigender Moment für uns. Also wir hätten nie gedacht, dass aus dieser Idee, ich habe es ja erzählt gehabt, wie es entstanden ist, 2 Jahre zuvor oder ein Jahr zuvor noch, dass das so ein, ja, so viel Interesse auslöst und so viel Emotionen bei den Menschen vor allen Dingen, das konnte ich mir ja gar nicht vorstellen, weil ich, wie gesagt, die RBI-Zeit ja nie miterlebt habe. Und das war schon wirklich ein Wahnsinnsmoment für uns, ja. Nachdem da oben alles gelaufen ist, wir haben dann zusammengepackt, war natürlich der Abstieg. Und was wir jetzt für ein Problem hatten, war, dass sich der eine Schuh von meinen beiden Wanderschuhen, nicht der angeschraubte mit der Sohle, sondern der andere, der keine Sohle hatte, der hat sich dann komplett aufgelöst. Und es war klar, dass wir so von der Schwarzensteinhütte dann am nächsten Tag, also wir haben dann noch eine Nacht in der Schwarzensteinhütte geschlafen, was sich dann glücklicherweise ergeben hat, weil ja andere Wandergruppen aufgrund dieser Naturkatastrophe mit diesem Murenabgang abgesagt hatten, sind wir dann eine Nacht länger geblieben und jetzt kommt unser vierter Mann wieder ins Spiel. Ich hatte glücklicherweise noch ein zweites Paar Wanderschuhe unten, also so ein paar Halbschuhe im Auto bei ihm und dann gesagt, okay, die einzige Chance, die wir jetzt noch haben, dass wir überhaupt hier vom Berg runterkommen, indem er sozusagen früh einfach die ersten Wanderer unten am Parkplatz anspricht und sie fragt, ob sie einfach die Schuhe mit hochnehmen können. Wir haben da oben einen Notfall, wir kommen sonst vom Berg nicht runter. Und das hat wirklich funktioniert, also es ist halt wirklich ja, Kameradschaft. Und da haben uns die ersten Wanderer die Schuhe mit hochgebracht. 4 Stunden später hatte ich dann oben noch ein Ersatzpaar Schuhe an und dann sind wir vom Berg runter. Das war natürlich mordsanstrengend, weil das waren ja dann immer noch viele, viele Höhenmeter, die wir von der Schwarzensteinhütte bis runter zum Parkplatz mussten. Und ja, damit war im Grunde genommen dann die Aktion für uns Geschichte. Und geblieben sind auf jeden Fall ein riesiges Glücksgefühl bei allen Beteiligten. Wir würden es, denke ich mal, so kann ich für die anderen sprechen, es immer wieder machen. Es war einfach toll. Wir hatten verdammt viel Glück. Ihr habt ja selber gehört, diese ganze Aktion stand wirklich auf Messerscheide. Es hätte nicht viel gefehlt. Es gab so viele Faktoren, die so eine Aktion einfach auch scheitern lassen können. Aber wir haben immer wieder gesagt, wir halten dran fest, wir machen das, wir ziehen das durch, koste es, was es wolle. Also wir hatten alles in Bewegung gesetzt, um irgendwie dort hochzukommen, um pünktlich um 10 Uhr auf Sendung zu kommen. Also von der Seite aus, wir sind alle riesig froh. An der Stelle, wie gesagt, nochmal Dankeschön an alle, die uns unterstützt haben, die uns zugehört haben. Dankeschön auch nochmal an unseren Moderator, der uns da seine Stimme gegeben hat für die Sendung. Ganz fantastisch. Ja, danke nochmal, dass wir heute hier in der Sendung oder dass ich stellvertretend für unser Team hier in der Sendung sozusagen die RBI Revival Geschichte einfach mal erzählen konnte.
0: Ja, ich sag danke im Team von im Namen des Teams von Radio NWW und natürlich auch im Namen unserer Hörer, die jetzt mit Sicherheit sehr interessiert zugehört haben. Und ich möchte noch einen Titel spielen, den ich zum ersten Mal 1986 auf Südtirol 1 gehört habe. Hier ist Steve Kekana und Raising My Family.

Raising My Family war das aus dem Jahr 1980. Ich habe das zum ersten Mal gehört 1986 auf Südtirol 1. Und interessant ist in dem Zusammenhang auch, der Sänger Steve Kekana ist Rechtsanwalt in Johannesburg und ist blind und hat dann nebenbei eben ein bisschen Musik gemacht. Ja, ich würde sagen, war ein super schönes Interview. Viele Informationen. Ich hoffe, dass alles so einigermaßen gepasst hat, weil ich musste improvisieren, weil die Technik nicht so wollte, wie ich wollte. Aber ich glaube, das hat schon passt. Und ich würde sagen, wir bleiben noch in der Zeit der schönen Erinnerungen an Südtiroler Sender mit richtig guter Musik. Zum Beispiel das hier, John Parr, St. Elmer's Fire.

Klasse Titel aus den 80ern. John Parr und St. Elmo's Fire. Ja, und bei der Gelegenheit kommen wir noch zu einem, der uns verlassen hat, nämlich Mike Ohini. Mike Ohini ist vor einer Woche, glaube ich, verstorben, im Alter von 64 Jahren. Der hat immer auf Radio M1 die Top 20 gemacht. Auf dem M1 vom Schwarzenstein in den 90ern, also Anfang der 90er. Und da lief immer ein Titel, und den hat sich jetzt mein Bruder Robert gewünscht, nämlich Norman Dalidi und Smoke Two Joints.

Steve Thompson war das mit Europe, I Need You. So, und das war ein richtig toller Titel, der immer wieder auf Südtirol 1 lief und einfach genial war, weil Steve Thompson hat ja eigentlich wenig gemacht. Und dann fand ich diesen Titel umso schöner. So, der Rainer hat gerade noch geschrieben, es wäre noch eine Steigerung möglich. Das stimmt. Wisst ihr noch, womit wir immer aufgestanden sind? Damit.

Ja, das waren noch Zeiten, richtig gute Musik. Und wenn man den Titel hört, dann fällt einem sofort wieder ein, was da alles war. So, jetzt mache ich etwas, was ich eigentlich normalerweise nicht mache, aber ich mache es jetzt einfach mal. Ich verzichte jetzt um 22 Uhr auf die Nachrichten. Die gibt es um 23 Uhr auch wieder. Und wenn ihr noch Musikwünsche habt, schickt mir eine Mail an studio@radio-nww.de. studio@radio-nww.de. Vielleicht fällt euch noch irgendwas ein, was euch an die Zeit erinnert. Ein bisschen Zeit haben wir nur. Hier ist Jon Stewart und Gold.

Danke an Stefan Unterstrasser und das Team von Radio NWW. Danke auch an die Crew, die am 8. August 2026 den schwarzen Stein erklommen hat, um dieses RBI Revival, dieses Event möglich zu machen. Vielen Dank von allen Radiofreunden von FM Kompakt, aber auch allen anderen, die diese Sendung hören konnten oder auch die, die jetzt hier in dieser Sendung von Radio NWW etwas mehr zu den Hintergründen erfahren haben. Hier im Programm geht es jetzt in Kürze weiter mit der Erinnerungssendung, mit der RBI Revival-Sendung vom Schwarzen Stein. Danke für die Bereitstellung und nochmal ein Danke an alle, die daran mitgewirkt haben.

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Herzlich willkommen zu einer ganz besonderen Sendung. Was wir hier machen, ist ein spannender technischer Versuch, ein einmaliger Erstempfang für die echten Radio-Enthusiasten. Aber hinter diesen Signalen steckt heute noch viel mehr. Wir machen heute eine kleine Zeitreise. Diese Sendung ist ein Revival und eine tiefe Verbeugung vor den wahren Radio-Pionieren. Allen voran natürlich RBI, Radio Bavaria International, als der maßgebliche Wegbereiter. Was diese Jungs in den 70er und 80er Jahren geleistet haben, um den deutschen Äther mit frischem, alternativem Radio zu versorgen, war absolut einmalig. Und genau diesen Pioniergeist lassen wir heute auf dieser Frequenz noch einmal aufleben.

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Wenn man sich heute so ganz bequem durch die Sender drückt, vergisst man leicht, wie alles anfing. Die Pioniere von damals haben wörtlich Berge versetzt. Da wurden tonnenschwere Sendeanlagen, Generatoren und Antennen auf die Südtiroler Berggipfel geschleppt und geflogen. Wie auf den Ziehrock, die Flatschspitze, das Hühnerspiel oder den Schwarzen Stein, oft bei tiefstem Schnee und Eis. Namen wie Radio M1, Radio C oder Radio Brenner Südtirol 1 und viele mehr haben damals Radiogeschichte geschrieben und Legenden am Mikrofon hervorgebracht. Dass wir heute dieses Revival senden, hat übrigens einen ganz persönlichen Hintergrund. Eigentlich war diese Mission geplant, damit unser Freund und Mitstreiter Jürgen von Wedel in München seine eigene Idee noch einmal live im Radio empfangen kann. Leider kam das Leben dazwischen und Jürgen kann diesen Moment hier auf der Erde nicht mehr miterleben. Wir haben uns trotzdem oder gerade deshalb entschieden. Wir ziehen das durch. Er hätte es genauso gewollt. Jürgen, wir wissen, du sitzt da oben jetzt an einem sehr guten Empfänger und hörst uns zu. Diese Sendung, die ist für dich.

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Egal, ob ihr damals schon heimlich die Kassette mitlaufen hattet oder ob ihr das Ganze heute als einmaligen Erstempfang für euer Logbuch genießt. Wir hoffen, ihr habt dieses kleine Revival genauso empfunden wie wir. Und danke fürs Zuhören. Und Jürgen, mach's gut da oben.

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1: Hallo, liebe Radiofreunde. Im Oktober 2025 besuchte eine Gruppe von FMK-Freunden die Region rund um den Ochsenkopf. Eines der Themen war auch der RIAS, der über viele Jahrzehnte aus Hof in Richtung DDR abgestrahlt wurde. Zu diesem Thema fand im Rahmen der Tour auch eine Diskussionsrunde bzw. ein Vortrag zur Geschichte des RIAS in und um Hof und in der DDR statt. Diese Diskussionsrunde bzw. der Vortrag wurden damals aufgezeichnet und sind Grundlage für die heute hier zu hörende Radioreise von Alexander Tauscher. Also viel Spaß mit der Radioreise von Alexander Tauscher und Berlin Plauenhof, die RIAS History als deutsch-deutsche Geschichtsreise.
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4: Sie hören die Radioreise mit Alexander Tauscher. Ich grüße Sie. Diesmal heißt es Berlin-Hof, eine Ätherreise. 4 magische Buchstaben bestimmen den Kurs unserer Tour. Es wird nämlich eine Radiogeschichte und zugleich auch deutsch-deutsche Geschichte. Wir treffen 2 Moderatoren einer längst legendären Station und zugleich auch Hörer, deren Lebensgeschichte damit geprägt wurde. Berlin und Hof sind die geografischen Eckpunkte und in Plauen spielt ein wesentlicher Teil dieser Radioreise, bei der ich mich auf diese Gäste freue.
5: Ich heiße Horst Wendt und wohne in Berlin im ehemaligen amerikanischen Sektor.
6: Hallo, hier ist Gerd Kuti vom RIAS Treffpunkt, lang ist her. Heute bin ich gerne zu Gast bei der Radioreise.
7: Ich bin der Carsten Repert aus Plauen.
8: Mein Name ist Wolfgang Dirsche, bin hier in der Osterstadt Plauen geboren, werde auch hier in der Osterstadt Plauen sterben wahrscheinlich und habe hier schon viele Jahrzehnte vereinstechnisch und gearbeitet.
9: Hier ist Jürgen Stader aus Hof. RIAS Berlin ist die freie Stimme. Ich bin Jürgen Stader, die fränkische Stimme der fränkischen Welt.
4: Eine Reise durch den Äther der Vergangenheit und das im Jetzt und Hier. Viel Spaß, gleich geht's los.
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4: Das ist die Radioreise, die neue Horizonte öffnet und damit Reiselust wecken soll. Im Studio Alexander Tauscher. Herzlich willkommen hier bei uns in dieser Show. 4 Buchstaben, davon 2 Konsonanten und 2 Vokale, die mich im Berufsleben mehr als geprägt haben, sind heute die Wegweiser. Vom Mund zum Ohr auf einer Reise zwischen Berlin und Hof geht es um deutsche Geschichte, vor allem um Radiogeschichte. Der RIAS, der einstige Rundfunk im amerikanischen Sektor Berlins, er strahlte ja aus dem einstigen West-Berlin in weite Teile der DDR und das auch aus Oberfranken heraus, daher die Tour eben von Berlin bis nach Hof. Da in Hof standen nämlich die Sendeanlagen und wir als Radioreise, wir rollen diese Geschichte heute ein wenig auf. Ich habe einstige Radiomacher und Radiohörer getroffen, Macher aus West-Berlin und Hörer aus dem sächsischen Plauen in der ehemaligen DDR. Unsere ersten Etappen, die spielen gedanklich im Funkhaus in Berlin-Schöneberg, Ecke Wilmersdorf an der Kufsteiner Straße. Dort saß Horst Wendt jahrzehntelang vor dem RIAS-Mikrofon. Nach dem Mauerfall hatte ich als einstiger DDR-Bürger ihn da einmal im Studio besucht und nun viele Jahrzehnte später in seiner Wohnung in Altmariendorf im Süden Berlins. Wir drehen also die Uhr am Radio um ein paar Jahrzehnte zurück.
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10: Hallo, guten Tag, meine Damen und Herren, liebe RIAS-Freunde. Wir melden uns heute hier live, original und in Farbe von der Internationalen Grünen Woche 1991 aus der Halle 7.
5: Wo ich erlebe das immer wieder, wenn man unterwegs ist, dass ältere Menschen dann sagen, ach, Sie sind ja der Mann vom RIAS, Horst Wendt. Ich habe Sie immer gehört, als ich jung war und so, das höre ich immer wieder noch. Der RIAS war einfach eine wunderbare Marke. Er war Berlin, wenn Udo Lindenberg gesungen hat, Honny sitzt auf dem Klo und hört Westradio, dann war damit natürlich der RIAS gemeint.
11: Du ziehst dir doch heimlich auch gerne mal die Lederjacke an und schließt dich ein auf dem Klo und hörst Westradio.
5: Der hatte eine politische Bedeutung, die auch in der DDR großen Einfluss gehabt hat. Ich habe heute noch viele, viele Briefe von Hörern in der DDR. Die beginnen meistens mit Wertes Sendekollektiv. Lieber Herr Wendt, Wertes Sendekollektiv.
4: Das war ja ein Kollektiv damals. Wir waren ja alles Kollegenkollektiv,
5: ja, so
4: oder Brigade.
5: Das haben wir alles erlebt und das war sehr schön. Ich würde das gern nochmal machen. Ich wäre gern nochmal 30. Es hat mir sehr viel Spaß gemacht. Ich hatte sehr viel Glück. Ich war unkündbar angestellt beim RIAS, konnte aber alles Mögliche machen, als freier Mitarbeiter noch für andere Sender. Aber viele öffentliche Sachen in Berlin gemacht, mit den Philharmonikern in der Waldbühne, 22.000 Leute moderiert, alles Mögliche gemacht in der Stadt. Das war sehr schön. Und wenn man ans Mikrofon ging, hatte man immer das Gefühl, hallo Freunde, hier ist der RIAS, hier spricht Berlin.
10: Rias 1 mit dem Radiomarkt
5: auf. Als dann die Einheit glücklicherweise zustande kam, hatte der Sender keine Berechtigung mehr. Er war der Rundfunk im amerikanischen Sektor. Im amerikanischen Sektor gibt es nicht mehr, wie auch die anderen Sektoren nicht mehr. Wir sind wieder ein Berlin, Gott sei Dank, deutsche Hauptstadt. Und die Zeit ist halt vorbei. So, jede Zeit hat ihre Zeit. Und diese Zeit war eine große Zeit. Ich bin darin aufgewachsen. Nach dem Studium hatte ich immer den Wunsch, du musst mal zum Radio. Ich bin mit Radio aufgewachsen. Das war toll. Fernsehen gab es noch nicht. Und es ist mir geglückt und ich konnte mich da entwickeln, wie ich wollte. War Redakteur, Redaktionsleiter, Moderator, Reporter. Ich hatte nie das Gefühl oder sehr selten, dass ich arbeite. Ich hatte fast immer das Gefühl, ich reite einen Hengst und der Hengst läuft mit mir mit. Das war immer schön. Alle fragen immer, ob der Beruf Spaß machen soll. In keinem Arbeitsvertrag steht, nehmen Sie bitte zur Kenntnis, Ihr Job bei uns soll Ihnen Spaß machen. Aber man wird ständig gefragt, ob es Spaß macht. Und beim Rias hat es Spaß gemacht. Das war so.
4: Ich bin ja zum Radio gekommen aus Leidenschaft. Ich habe als Kind immer schön imitiert. Ich habe euch nachgemacht, habe Peter Meyerhoff imitiert. Andere. Hast du auch schon als Kind jemanden imitiert oder hast du auch schon als Kind versucht, selber zu moderieren im Schlafzimmer?
5: Nein, das gar nicht. Ich war ein leidenschaftlicher Hörer. Ich bin im Harz aufgewachsen vom Nordwestdeutschen Rundfunk. So hieß er noch damals bis 1955. Da gab es einen fantastischen Reporter, das war mein Vorbild, Hermann Rockmann. Den habe ich gehört, der hatte eine wahnsinnstolle Stimme. In den frühen 50er Jahren in Schlauchbooten mit Studenten rübergefahren, live reportiert nach Helgoland. Das wurde als Bombenziel benutzt von der Royal Air Force. Und dann ist er mitgefahren und hat mit den Studenten, die dagegen protestiert haben, dass die Engländer die Insel kaputt bomben, wunderbare Live-Reportagen gemacht. Ich habe einige davon heute noch, auch die Zeitungsartikel. Das hat mich so geprägt. Den Mann habe ich verehrt, ich habe ihn leider die ich kennengelernt und da dachte ich, so möchtest du auch mal werden, Radioreporter.
4: Hat jemand dir aber schon gesagt, Horst, du hast eine gute Stimme oder hast du selber gemerkt, meine Stimme könnte was werden?
5: Ich habe selber gemerkt. Ich habe mal den Generalintendanten der Westberliner Böden, Boleslav Barlock, privat interviewt. Und als ich reinkam in sein Haus und begrüßte mich, sagte er, Mensch, Wendt, warum sind Sie denn nicht Schauspieler geworden? Sie wären mein Hamlet gewesen, Ihre Stimme, toll. Aber ich war als Schüler, dreimal war ich Statist am Theater, aber da viel gelernt dabei, manchmal auch eine kleine Rolle gehabt, und viel gelernt dabei, auf der Bühne zu stehen. Das ist eine Besonderheit, wenn man auf der Bühne steht. Das ist mir später zugute gekommen. Als Student in West-Berlin habe ich viele Jahre lang hier Stadtführer gemacht mit amerikanischen Journalisten in West-Berlin. Das war schon toll. Vieles kann man nicht lernen.
4: Die Stimme ist einem gegeben oder eben nicht. Man, so du hättest beinahe beim SFB begonnen, aber der Rias war etwas schneller, Gott sei Dank. Aber wiederum beim SFB wärst du eventuell später noch beim RBB gelandet, aber beim Rias warst du genommen worden, deswegen auch so bekannt.
5: Das war toll. Die haben mir gleich ein Angebot gemacht. Ich war dann Vierteljahr freier Mitarbeiter. Dann wurde eine Planstelle frei. Die habe ich dann bekommen und konnte mich entwickeln, wie ich wollte. Wurde politischer Redakteur.
4: Du konntest selber entscheiden, welche Inhalte. Absolut. Auch die Musik war deine eigene Auswahl.
5: Ja, ja. Ich war total souverän. Mir hat niemand reingequatscht. Hatte natürlich immer im Hintergedanken, du hast hier Verantwortung. Man hört dich. Auch die Chefs hören dich. Also du bist verantwortlich. Mache etwas ordentlich. Das hatte ich immer nicht nur so nebenbei, wie so hingerotzte Sachen. Also muss ich mir bewusst sein, welches flüchtige Medium ich habe, das muss ich möglichst sauber, korrekt und zielführend benutzen. Nicht rumquatschen, sondern auf den Punkt hinreden. Und wenn ein Punkt ist, dann ist die Sprache unten.
4: Deswegen geht die Stimme jetzt auch mal nach unten für eine kurze Sprecherpause. Eine Radioreise mit Radiogeschichte. Alexander Tauscher zwischen Berlin, Plauen und Hof. Das Gespräch mit der einstigen Rias-Ikone Horst Wendt ist wie ein Zeitspiegel mit lauter Erinnerungen an die Ost-West-Teilung Berlins. Es sind auch, man hört es gleich, einige kuriose Geschichten mit dabei. Und bei aller Unterhaltung, für ihn war und ist immer das wichtig, was auch für unsere Sendung natürlich selbstverständlich ist.
5: Das muss Qualität sein. Und Qualität wird geschätzt. Ein gutes Auto kauft jeder. Das schätzt man. Eine Klapperkiste kauft niemand. Ganz einfach.
4: Und du warst geschätzt in Ost wie West, aber vor allem auch in der DDR. Ja. Wahnsinnig viele Omas aus dem Erzgebirge. Menschen in Ost-Berlin, in Sachsen, Thüringen, hast du beglückt.
5: Weihnachten war immer ganz toll. Da kamen dann die Rentner aus der DDR. Sehr viele Sachsen natürlich auch. Deshalb kann ich so ein bisschen Sächsisch, kann ich auch. Das klingt grauenhaft, aber ein bisschen kann ich das. Die saßen dann bewundernd und guckten einen nur an und sagten, ach, das ist die Stimme, die wir immer gehört haben. Das ist ja so schön. Bei uns zu Hause im Erzgebirge, da sind Sie nur das Horstelchen. Sie gehören schon zur Familie. Das ist so schön, dass wir nur endlich Ihre Stimme, dass wir Sie mal sehen können. Wir hören Sie immer, aber nun sehen wir, nun sind wir mal hier und sind in West-Berlin im Rias. Das ist so schön. Und dann brachten sie Weihnachten immer Stollen mit Christstollen, die sie in Dresden oder wo gebacken hatten. Und die Krönung war immer, das wusste ich immer schon, was kommt, dürfen wir ihnen ein ganz besonderes Weihnachtsgeschenk machen? Klar, dürfen sie machen, wir durften das annehmen. Habe ich immer auch angemeldet, dass die DDR-Bürger aus Dank uns kleine Geschenkchen machen. Und da wusste ich schon, was aus den Täschchen kam. Bekam dann ein Nordhäuser Doppelkorn. Das war Bückware, das war Gold wert. Der Kühlschrank war immer voll mit Flaschen Nordhäuser Doppelkorn.
12: Ja, das konntest du gar nicht alles vertilgen. Nein, ja.
5: Und die vielen Stollen, die wir bekommen haben in der Weihnachtszeit, wir konnten Stollen nicht mehr lesen, nicht schreiben, nicht mehr essen. So viele Stollen haben wir bekommen, das war wunderschön. Aber die habe ich dann draußen, wir hatten solche lange Bänke in den Korridoren, da habe ich die dann abgelegt und die Sekretärinnen haben sich die Stollen mitgenommen. Das war sehr schön.
12: Du hast eh viele Verehrer gehabt. Natürlich auch die Stasi hatte auch ein Ohr auf dich.
5: Ja, ich habe eine wunderbare Stasi-Akte, ein dickes Paket, so in etwa, glaube ich, 50 Seiten Stasi-Akten. Als ich die beantragt habe und dann bekam, da habe ich Gänsehaut bekommen, was da an Schwachsinn drin stand, an erfundenen Sachen, an Lügen, an Gerüchten. Die Stasi-Offiziere mussten offenbar am Freitagabend 3-4 Fälle erledigt haben. Da haben sie Sachen erfunden. Das sind Namen, werden da genannt, mit denen ich nichts anfangen kann. Frauen wurden mir angedichtet, die ich nicht kenne und so etwas alles. Das ist alles gelogen. Das war Lüge als Herrschaftsmittel. Das war halt so. Das macht jede Diktatur. Und Diktatoren sind Feiglinge. Die haben Angst und den Machtverlust und tun alles, um die Macht zu erhalten. Zweck der Macht ist die Erhaltung der Macht. Und damit benutzen sie dann die Armee, die Polizei, das gesamte Ordnungswesen wird dem Machtstreben, dem Machterhalt unterstellt.
12: Wollten sie dir Schwierigkeiten bereiten für den Fall, du kommst in den DDR? Was war das Ziel dieser Stasi-Akten in deinem Fall? Was glaubst du?
5: Ja, ich hatte auch Fahndung. Steht drin, schön unterschrieben, Fahndungseinleitung. Ich war aber so oft drüben in Ost-Berlin, fuhr dann über Invalidenstraße rüber mit der Familie und war dann in der Oper oder in den Museen drüben in Ost-Berlin mit Tagesvisum, das man bezahlen musste natürlich nach dem Passierscheinabkommen. Natürlich war anzunehmen, dass die RIAS-Mitarbeiter, die Journalisten des Senders auf der Fahndung waren, das ist klar. Für die Machthaber in der DDR waren wir ein Feindsender, weil wir die Wahrheit gesprochen haben. Wir haben nie gelogen. Der RIAS war, es war wirklich die freie Stimme der freien Welt.
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5: Und hier in Berlin musste man um 12 Uhr dann zurück sein. An der Sandkrugbrücke sind wir immer rübergefahren. Da habe ich auch mal einen Witz gemacht. Fällt mir gerade ein. Wir stehen da, war immer eine Schlange. Und rechts an den Bordsteinen, dort am Nordrand der Charité-Häuser, stand so ein dicker Major oder was mit lauter Zeug auf den Schultern. Der stand da mit dicken Bauch und hat immer schön alles beobachtet. Da kam ein junger Soldat, das waren ja keine Polizisten, das waren Grenzsoldaten, die standen unter Militärrecht. Der kam dann aufs Auto zu, machen Sie mal links auf. Der hatte 3 Sterne, ich sehe es noch vor mir, 3 silberne Sterne auf der Schulter. Habe ich ihn gefragt, entschuldigen Sie bitte, ich habe nie gedient, in West-Berlin haben wir keine Wehrpflicht. Aber mich interessiert, warum Sie 3 Sterne auf der Schulter haben. Da sagte er, ich bin Oberfeldwebel. Und da habe ich gesagt, wie viele Sterne hat denn ein Wiesenwebel? Da musste er lachen.
12: Typisch aus
5: Dresden. Da musste er lachen. Und na, warum heißt er Feldwebel? Jedes Mal, wenn ich mal heute darüber fahre oder gehe, sehe ich den dicken Mann da immer noch stehen.
12: Haben dich auch ab und zu DDR-Zeiten in der DDR-Hörer angesprochen? Oh, Herr Fenn, nee, Sie sind es persönlich so. Was nicht, ne?
5: Das kann ich mir nicht erinnern. Ich wurde mal eingeladen. Ach, das war ja auch kurios. Lothar von Beerfelde. Das war ein öffentlich in der DDR lebender Schwuler, ein reizender Mensch. Der lebte in Berlin-Mitte und durfte dann mit staatlicher Genehmigung, die haben ja die Antiquitäten verkauft, Schalk-Golodkowski, der durfte die Mulagritze ausräubern. War ein in der Kaiserzeit und später in der Weimarer Zeit berüchtigte Nuttenkneipe in Berlin-Mitte und bezog mit diesen alten Möbel ein altes Gutshaus und er lebte dort mit 2 Lesben zusammen. Und der hat mich mal eingeladen, ob ich nicht einen Bericht machen könnte über sein Museum. Und dann bin ich darüber gefahren mit meiner Frau. Wir haben das Museum angeschaut. Ich habe dort eine Reportage gemacht. Wir fuhren rüber über Invalidenstraße. Auf dem Rückweg ist er mit mir dann wiedergekommen bis zum Alexanderplatz. Er trug einen blauen Mantel, High Heels hatte er an, Stöckelschuhe. Ich trug ein Täschchen am Arm und zeigte mir die Neubauten des Alexanderplatzes. Er war ganz stolz darauf. Und später erfuhr ich dann, dass er ein freier Mitarbeiter war, der Stasi. Dass er offenbar auf mich angesetzt war.
14: Asi. Du warst doch lange bei der Stasi.
12: Ja, das Hasi von der Stasi hatte besonders lange Ohren, um den Feindsender zu hören. Das schönste Medium der Welt, nämlich das Radio, steht heute im Mittelpunkt der Radioreise. Alexander Tauscher auf der Tour Berlin-Hof.
4: Als Deutschland bis 1989 geteilt war, war nur der Äther grenzenlos. Also war es die Aufgabe des Rundfunks im amerikanischen Sektor Berlins, die westliche, die freie Sicht in die damalige DDR zu tragen. Als die Mauer fiel, bröckelten leider auch diese vier Buchstaben RIAS. Der Mauerfall am 9. November 1989 hatte viele Ursachen und Vorläufer, wurde letztlich ausgelöst aber durch diese Worte des SED-Funktionärs Günter Schabowski in Ost-Berlin. Diese Worte, die er direkt in ein vor ihm stehendes RIAS-2-Mikrofon sprach.
15: Und deshalb haben wir uns dazu entschlossen, heute eine Regelung zu treffen, die es jedem Bürger der DDR möglich macht, über Grenzübergangspunkte der DDR auszureisen.
4: Wie hast du diesen 9. November erlebt? Warst du an dem Tag hier in West-Berlin, 9. November 89?
5: Da hatten wir Gäste eingeladen zum Abendessen. Und als das am Nachmittag 18 Uhr so etwas virulent wurde, als man das erfuhr,
4: die Schabowski-PK,
5: was da losging, unverzüglich und so, da haben wir die Einladung abgesagt und sind zu Hause geblieben. Wir hatten alles zum Essen vorbereitet hier in dem Zimmer, in dem wir jetzt sitzen, vergesse ich nie. Und waren hier zu Hause und haben das am Fernseher und Radio dann verfolgt. Ein paar Tage später kam mein alter Freund Bob Pearson aus Liverpool nach Berlin. Der war der Chef von BFBS, vom britischen Militärsender in West-Berlin. Und wir wollten dann mit ihm nach Ost-Berlin durchfahren. Heinrich-Heine-Straße wollten wir reinfahren. Das ging aber nicht, da durften Ausländer nicht rein. Wir mussten abdrehen, sind zurückgefahren und dann zum Checkpoint Charlie gefahren. Mussten wir uns trennen. Er durfte über Checkpoint Charlie rein nach Ost-Berlin. Ich musste zurückfahren zur Heinrich-Heine-Straße und durfte dann da nach Ost-Berlin rein. Unter Vorzeigen des Abwehrausweises. Ach, das war alles zum Kotzen. Feige und umständlich. Ja. Schrecklich verlogen. Und welche Macht diese Diktatoren da demonstrieren. Für mich sind Diktatoren, heute gibt es ja auch wieder einige, wie wir wissen, ich will keine Namen nennen, das sind Feiglinge. Die vertrauen dem Volk nicht, gar nicht, überhaupt nicht. Und das haben wir alles auch miterlebt.
4: Ich habe es als Hörer in Erinnerung, du hast immer gesagt, die deutsche, ach so demokratische Republik. Ja, ja. Das waren so deine kleinen Spitzen gewesen.
5: Ich habe auch gesagt, es ist 7.12 Uhr, ob sie es glauben oder nicht, der Sozialismus siegt. Siegt. Und siehe da, ich hatte recht. So zu kriegen.
4: Aber ich nehme an, dann als die Maueröffnung war, hast du auch wahnsinnig viele Briefe nochmal auf ganz legalem Weg bekommen.
5: Ja, also, ja, ich habe sie alle.
4: Der RIAS hat ja 3 Millionen bekommen in den ersten 2 Jahren.
5: Der Programmdirektor Buschlöter hat ja da auch ein Buch veranlasst mit Hörerbriefen, das habe ich alles da. Das ist wunderbar, das zu lesen, wie der RIAS geliebt wurde.
4: Du hast ja gesagt, der RIAS musste notwendigerweise den Sendebetrieb aufgeben.
5: Ja.
4: Es hätte ja Modelle gegeben, auch den Namen Rundfunk in allen Sparten, es hätte andere Trägerschaft gegeben.
5: Also absolut.
4: Das einen sehr so beliebten Mensch Sender abzuwickeln.
5: Das wäre so, als würde man Daimler Benz auflösen. Unmöglich. Ich habe in meiner Redaktion gesagt, wir setzen uns auf die Treppe vor dem RIAS und machen Hungerstreik. Hat keiner mitgemacht. Alleine wollte ich es nicht. Aber das war eine Schande, dass man diesen Sender kaputt gemacht. Ja. Der war eine Marke.
16: 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RIAS Berlin stellt nach fast 48 Jahren um Mitternacht seine Tätigkeit ein. An seine Stelle tritt das Deutschlandradio mit jeweils einem Programm aus Berlin und Köln. Aus diesem Anlass bedankte sich RIAS-Intendant Drück in einer Ansprache bei den Vereinigten Staaten, bei den Hörern des RIAS und bei den Mitarbeitern des Hauses. Drück sagte, RIAS habe die besten Elemente des Journalismus verkörpert und sei in der Stadt die erste freie Stimme im Äther seit 1933 gewesen.
5: Als er gegründet wurde, haben die Kulturoffiziere der Amerikaner als RIAS-Symphonieorchester gegründet, unter Ferenc Fritschey zum Beispiel, 1946. Das war eine Institution, die Amerikaner, die Oberhoheit hatten, völkerrechtlich nach außen, nicht inhaltlich, die haben sich nie eingemischt. Ich habe nur gehört von älteren Kollegen beim Vietnamkrieg, da haben die amerikanischen Chefs des RIAS, es gab 2 Chefs, Chairman, die haben dann welche Kommentare, die gegen der Vietnamkrieg waren, irgendwie korrigiert. Da haben sie versucht, was zu machen. Sonst haben die sich meiner Kenntnis nach und der Kenntnis von Kollegen nie inhaltlich eingemischt. Ich gehöre keine Partei an bis heute. Wir konnten im RIAS machen, was wir wollten.
4: Ich habe noch deine letzte Sendung im Ohr und deine letzten Worte in der letzten Sendung des Radiomarkts auf RIAS Berlin, wo du sagtest,
17: wir machen für heute und für immer mit dieser Sendung Schluss. Das ist halt so, das kommt im Leben gelegentlich vor. Dem muss man sich mannhaft stellen. Das nützt ja gar nichts.
4: Hast du es gespielt oder warst du damals wirklich optimistisch?
5: Ich bin ein überzeugter Optimist. Ich habe eine ganz einfache Devise. Ein Optimist sieht nicht nur Mist. Der weiß, dass es Mist gibt, aber lässt sich vom Mist nicht dominieren, bestimmen. Und heiter kommst du weiter. Ich bin hierher gekommen durch Liebe, existiere hier als Ergebnis eines spermatoiden Vorgangs und versuche mit meinem Leben etwas anzufangen. Wozu bin ich denn sonst hier? Was machst du eigentlich noch hier? Musst du noch hier sein? Dann sage ich mir, nein, wenn ich wegliefe, würde ich unendlich vielen Menschen, ich habe noch sehr viele Kontakte, sehr viel Kummer bereiten. Und das möchte ich nicht. Nein. Deshalb mache ich weiter, bis es irgendwann klingelt.
4: Ja, aber das muss noch ganz lange dauern, bis es klingelt.
5: Hoffentlich.
18: Die Wahl ist ja, würde ich in der DDR leben wollen und hätte den RIAS? Nein, natürlich, ich verzichte lieber auf den RIAS, lebe im freien Deutschland, aber es tut weh. Ja, verstehst du dieses?
5: Natürlich. Das war fantasielos, was sie mit dem Rundfunk im amerikanischen Sektor gemacht und nicht gemacht haben. Auf dem Dach steht noch das wunderbare Signet unter Denkmalschutz. Ja. Das ist wunderbar, wenn man da vorbeigeht und das sieht.
18: Und du weißt, Menschen wie ich, wir haben Unterschriftensammlungen organisiert, wir haben Protestbriefe geschrieben, Höreranrufe und versucht, wenigstens noch zu retten von denen.
5: Ich habe drei Stapel davon. Alte Sendungen, die ich noch habe, manchmal höre ich die ein bisschen mit Wehmut, aber doch durchgängig eigentlich mit Stolz. Hast du es ganz gut gemacht.
18: Also im Russischen sagt man, ich wünsche dir lange, lange Jahre.
5: Ja.
18: Ja, желаю тебе долгих, долгих лет. Немножко, товарищ Wendt.
5: Спасибо.
4: Спасибо, Horst Wendt. Dankeschön für die Gelegenheit, diese RIAS-Ikone zu treffen. Möge der Allmächtige ihm noch viele, viele Jahre schenken. Berlin Hof auf dem Strahle der elektrischen Kraft. Das ist heute unsere Tour hier in der Radioreise mit Alexander Tauscher. Die DDR war nicht nur ein diktatorisches Land, sie hatte auch in sich viele Widersprüche. Und die betrafen zum Beispiel den RIAS, den man ja aus offizieller Sicht als Feindsender betrachtete. Einerseits versuchte man mit Störsendern die Ausstrahlung des RIAS zu behindern. Gleichzeitig kassierte man wertvolle Westdevisen für die Standleitung des RIAS-Sendesignals aus West-Berlin durch die DDR ins Oberfränkische Hof. Denn hier aus dem Norden Bayerns strahlte der Sender über zwei UKW-Frequenzen, teilweise zuvor auch über eine Mittelwelle-Frequenz in den Süden der damaligen DDR. Und darüber sprach ich mit Jürgen Stader vom RIAS-Freundeskreis in Hof. Und auch mit ihm drehen wir noch einmal an seinem alten Empfangsgerät.
19: Die Welle ist zur Stelle, wir malen RIAS an.
9: Jürgen Stader aus Hof, eine fränkische Stimme der fränkischen Welt.
18: Jürgen, ich kenne dich als Hörer, als RIAS-Hörer. Ich habe dich kennengelernt in den letzten Telefonstudios von Radio Mobil, als ich selbst auch angerufen habe am 30.12.93. Mit Tränen, es war damals zu Gast der RIAS-Programmdirektor der Scheidende Sekretär.
9: Der Buschlüter, ja.
18: Bei Peter Meyerhoff.
20: Telefonstudio.
21: Heute ist der vorletzte Tag des RIAS. Wir wollen Ihnen Gelegenheit geben, Ihre Gefühle, Ihre Empfindungen zu äußern, natürlich aber auch zu fragen. Die Lebensgeschichte vieler Hörer ist ganz einfach auch die Geschichte dieses Senders, hat diesen Sender ganz entscheidend mitgeprägt. Herr Tauscher aus Chemnitz, guten Morgen.
9: Also RIAS war für uns ein Lebensgefühl. RIAS war kein Sender, RIAS hat zur Familie gehört, weil mein Onkel Evergreens Agogo gehört hat. Als ich bei meinem Onkel mal Urlaub gemacht habe, so ein Wochenende, habe ich diese Sendung gehört. Das war Liebe auf den ersten, nicht Blick, sondern auf den ersten Höreffekt. Und seitdem hing ich an diesem RIAS-Programm, weil es ein idealer Sender war. Er hat humoristisch was gemacht, er hat informativ was gemacht, er hat die richtige Musik zur richtigen Zeit gespielt und er hat auch Hof oder das Vogtland immer im Blick gehabt, weil die unsere Stadt immer namentlich erwähnt haben mit den Senderangaben und so wurde ich automatisch RIAS-Fan, RIAS-Hörer und das ist bis jetzt geblieben. Also ich halte dieses RIAS-Andenken sehr hoch.
18: An sich der Oberfrank und der Berliner hat ja nicht so viel gemein. War es ein Zufall, dass eben die Verbindung abseits der Frequenz so eng wurde zu Berlin, weil ihr seid ja ganz verschiedene Typen, Berliner und Hofer.
9: Sagen wir so, der Oberfranke oder der Franke selber ist ein zurückhaltender Mensch. Für mich war das eigentlich das Tolle, als ich nach Berlin gekommen bin, das erste Mal als Tourist oder als Jugendlicher, dass die Berliner diese Kotterschnauze, dieses Weltoffene, dieses Lustige, das hat mich fasziniert. Und da habe ich dann gemerkt, dass die Berliner so ein bisschen mein Lebensgefühl verinnerlicht haben. Und dann bin ich mehr zum Berlin-Fan geworden, bis dahin, dass ich sogar einen Verein in Hof habe, Bund der Berliner und Freunde Berlins, dem ich vorstehe, weil wir öfter nach Berlin fahren, weil wir Berlin-Kultur nach Hof gebracht haben und immer wieder für diese Beziehung Hof-Berlin auch schwärmen. Aber man muss schon sagen, der Franke und der Berliner sind nicht unbedingt jetzt vom Charakter her sinnesgleich. Ja.
18: War es dir zu geteilten Zeiten schon bewusst, welche Bedeutung die Frequenz in Hof für uns in der DDR hatte, vor allem für uns in der südlichen DDR? Alle unsere Antennen waren auf Hof. Aber war es dir bewusst, was für ein magischer Ort für uns Hof war?
9: Ja, war mir von Anfang an bewusst, weil ich versucht habe, Brieffreundschaften aufzubauen mit Hörern von Plauen bis Dresden bis rauf an die Ostsee und habe dann gemerkt, in den ersten Briefen und in den ersten auch Gesprächen, wie ich dann Leute getroffen habe, wie wichtig der Sender, wie wichtig diese Information für die Bürger der DDR ist. Und das hat auch mein DDR-Bild positiv geprägt, weil ich mich über die Städte auch mehr informieren konnte und informiert habe. Also für mich war der RIAS so ein Transmissionsriemen für die deutsche Einheit, weil sie viel über die DDR berichtet haben. Das hat für mich auch ein offenes Weltbild gebracht, dass ich die DDR von Anfang an interessiert verfolgt habe. Nicht nur die Politik, auch den Sport oder die Kultur.
0: Radio Mobil.
9: Deswegen solche Leute wie Gerd Kuti oder Lord Knut oder Dennis King, das waren halt für mich die Halbgötter am Mikrofon.
19: Eine Hitparade vom RIAS Berlin, die Pointer Sisters. Ja, ich grüße alle Beteiligten, die in der Stadt sind, zum Filmfest Berlin 1985.
9: Im Endeffekt, die hast du vergöttert. Und ich kann mich erinnern, ich war vor dem Radio gesessen und habe die Sprüche mitgeschrieben, die die gemacht haben. Der Lord Knut beispielsweise hatte einen Ghostwriter, den Wolfgang Neuss, ein legendärer Kabarett.

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1: Richtet auf eure Lauscher, denn hier spricht der Tauscher. Der Alexander grüßt Sie alle miteinander und wünscht auf diese Weise eine schöne Radioreise. Vier Buchstaben im Äther sind heute das Hauptthema. Keine Konkurrenz, denn es spielt sich alles auf der Bühne der Erinnerungen ab. Der RIAS, der einstige Rundfunk im amerikanischen Sektor Berlins. Gegründet 1946, zu Grabe getragen im Jahr 1993. Mit ihm ist so viel deutsch-deutsche Geschichte verbunden. So hatte zum Beispiel die Stadt Plauen in der DDR in den 70er und 80er Jahren einen Störsender betrieben. Der sollte das RIAS-Signal aus Hof ausbremsen. Doch das gelang nicht, weil nämlich die Stadt Hof im Westen von den US-Amerikanern einen extra großen Verstärker mit ganz großem Sendemast bekam. So hörte man zum Beispiel auch den legendären Rick DeLay, den Alten Army im Vogtland, diesseits und jenseits der Grenzen. Jürgen Stader aus dem Freundeskreis aus Hof, den hören wir weiter, er kannte diesen alten Ami persönlich und auch ich durfte ihn einmal in Plauen interviewen im Februar des Jahres 2000. Ich hatte ihm nämlich damals diesen akustischen Schnipsel seiner Vergangenheit vorgespielt. Lang, lang ist's her.
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1: Was macht der alte Ami eigentlich im Februar 2000?
3: Ich arbeite für eine internationale Rundfunkberatungsfirma. Wir beraten Radiosender in Neuseeland, Australien, Amerika, Deutschland. Geh mal hin, quatsch sehr viel. Sag, Alter, so viele Fehler habe ich gemacht. Und wenn du den Fehler machst, kriegst du auf den Mutze. Dann hole ich mein Geld ab und dann will ich wieder weg.
1: Rick DeLay, zum Schluss noch ein Gruß an unsere Hörer hier im Vogtland, Westsachsen und Ostthüringen. Das wär's doch, oder?
3: Hi, ich bin's, alter Ami Rick DeLay. Wie läuft's da im Vogtland? Hi, ich bin hier, du auch.
4: Das war aus dem Funkhaus an der Kufsteiner Straße.
1: Aber vor allem wird immer RIAS 2 genannt. Mhm. Dabei ist ja der Kern des RIAS eigentlich RIAS 1 und die vielen Stimmen und die Politik und Kultur. Warst du auch gelegentlich RIAS 1-Hörer?
5: Nicht nur gelegentlich. Also ich war damals auch dem Schlager zugeneigt. Das heißt Nero Brandenburg und solche Moderatoren, die bei RIAS 1 ihre Sendungen hatten. Schlagermarathon, bin extra nach Berlin gefahren, habe ihn bei der Sendung über die Schulter geschaut. Und was mir auch wichtig war, Rundschau am Morgen, Rundschau am Mittag, Rundschau am Abend. Diese komprimierte Politik-Sendung im RIAS, der quasi für mich auf einen Punkt alles nochmal zusammengefasst hat. Das war der Peter Meyerhofer oder das waren der Schulze, das waren Moderatoren, die haben auch wirklich genial journalistisch gearbeitet. Und für mich war auch wichtig, dass es auch die Parteipolitik, die in manchen Landesrundfunkhäusern der Fall war, die ist in Berlin im RIAS nie zur Sprache gekommen, weil es eben kein Landessender war, sondern ein bundes- und amerikanischer Sender. Also das war auch für mich immer wichtig, dass jetzt keine Parteifarbe irgendwie durchgeklungen hat.
1: Du hast ja auch dafür gesorgt und andere, dass Hof so bekannt geworden ist im Unterhaltungsbusiness, also dass eben dann Shows aus Hof kamen, dank Türöffner des RIAS auch.
5: Ja, also Hans Rosenthal, legendärer Moderator und auch Fernsehmann, der hat dafür gesorgt, dass die Hofer Freiheitshalle beim ZDF offene Türen hatte. Wir hatten eine ideale Pressestelle bei der Stadtverwaltung. Da hat man das auch ausgenutzt oder hat es befürwortet, dass man mit dem RIAS zusammengearbeitet hat. Und für mich war es immer schön, es war für mich ein erster Lokalsender. Da gab es die Lokalrundfunkanstalten ja noch gar nicht, aber man hat aus Hof, über Hof, in Hof berichtet und das hat mich unheimlich stolz gemacht als Hofer. Es gab eine 4-Stunden-Sendung aus Hof, wo man die ganze wirtschaftliche und politische und kulturelle Situation Oberfrankens dargestellt hat und das gab es einmalig eben nur im RIAS. Der BR war nie in Hof und hat solche Sendungen gemacht.
1: Du hast einiges bewahrt vom RIAS, nicht nur Aufkleber, nicht nur Mitschnitte, nicht nur Plakate, sondern eben auch ein wichtiges kleines, großes, rotes Licht, Jürgen.
5: Also ich habe den RIAS zumindest auch im Herzen bewahrt und im Kopf bewahrt. Das nimmt mir auch keiner mehr. Und dieses Positionslicht, das du ansprichst, das war quasi an den Sendemasten in Hof. Das war ein Licht, das den Flugverkehr quasi symbolisieren sollte. Achtung, da steht ein Mast im Weg. Und dieses Positionslicht habe ich retten können, weil es eben ein Teil des RIAS-Senders in Hof war. Ja.
1: Um das mit den Worten von Nero Brandenburg zu beenden, der mal sagte, man hat mich aus dem RIAS rausgedrängt, aber man kann niemals den RIAS aus mir rausdringen.
5: Ja, also ich denke, was der Nero, liebe Gott hab ihn selig, immer gesagt hat, gilt auch für uns als echte Hörer, als für echte RIAS-Fans. Das hat unser Leben positiv geprägt, unser deutsch-deutsches Verhältnis, unsere Einheit geprägt. Und der RIAS war für mich ein Wegbegleiter und Wegbereiter der deutschen Einheit. In den RIAS-Mikrofonen haben legendäre Politiker gesprochen, wie der Ernst Reuter, wie der John F. Kennedy und der unsägliche Schabowski musste damals die Bekanntgabe der Grenzöffnung und der Reisefreiheit in ein RIAS-2-Mikrofon sprechen. Das war für mich eine innere Genugtuung.

0: politischer Art. Also der Rias hat mich auch politisch sehr geprägt.
1: Und um auch noch den von mir so geliebten Christian Wiener zu zitieren, auch Gott hat ihn selig, seit dem Juli 2020, bezogen auf das Nachfolgeprogramm, hat er gesagt, bei einer Besuchergruppe, die mal im Funkhaus war, meine lieben Damen und Herren, ich muss unser Haus in Schutz nehmen, wirklich, die können es nicht besser.
0: Ja, also es ist ein gewisser Neidfaktor in Berlin vorhanden, deswegen wurde auch dieser 80. Geburtstag nur in Hof und in Plauen gefeiert, wo eben die Action ist. Und die Berliner haben sich geziert, das noch hochleben zu lassen, weil sie eben an diesem wahnsinnigen positiven Erfolg von Rias gemessen werden und diesen Erfolg leider, muss man sagen, auch nicht mehr erreichen.
1: Und bei uns in der Radioreise lebt der Rias weiter, denn eine Radioreise ist immer Rias, denn es heißt immer Radio in Alex Sinne.
0: Sehr schön, das ist hervorragend. Also wir grüßen alle Rias-Hörer im aktuellen Sinne.
1: Jürgen Stader, ein stolzer Oberfranke aus Hof. Er wird uns in einer separaten Sendung einmal seine Stadt vorstellen, die natürlich mehr zu bieten hat als nur die Erinnerung an die Rias-Sendeanlagen. Und Jürgen hat einen alten Rias-Haudegen aus Berlin nach Plauen geholt. Das wird ein richtig netter Treffpunkt. Das ist die freie Stimme der freien Reisewelt. Alexander Tauscher zwischen Berlin und Hof, jetzt in Plauen für die Radioreise. Als der Rias 80 Jahre alt geworden wäre, hatten die Erben seinen Geburtstag verpennt oder verdrängt. Und während in Berlin diesbezüglich Funkstille war, da feierten zunächst in Hof und später in Plauen viele Freunde diesen Jubilar, der zwar begraben, aber dennoch in den Herzen geblieben ist. Carsten Repert hatte Rias Freunde aus Ost und West in die Spitzenstadt ins Vogtland gelockt. Da durften wir natürlich auch nicht fehlen bei dieser kleinen Party in der Ostvorstadt.
2: Ich bin unter anderem Vorstand beim 1. FC Wacker. Ich bin hier in einem Arbeiterviertel aufgewachsen und in diesem Arbeiterviertel haben also wirklich alle Rias gehört. Das war unser Sender. Dort haben wir unsere Informationen bekommen, die wir gebraucht haben fürs Leben. Also ich habe das nicht gewusst, dass es in Hof einen Verstärker gab. Ich wusste auch nicht, dass es in Plauen einen Störsender gab. Aber ich habe gewusst, wie ich den Rias empfange. Und dieser Sender hat uns von früh bis abend begleitet. Wir haben hauptsächlich Rias 2 gehört als jüngere Menschen, weil das eben der Jugendsender war.
3: Jetzt, komm jetzt, komm jetzt.
2: Das war einfach ein geiles Radio. Erstens mal gab es keine Werbung und zweitens haben die für uns extra die Lieder ausgespielt, sodass wir das aufnehmen konnten, denn wir kamen nicht an die Westmusik. Das war also in den 80er Jahren. Die deutsche Einheit hat stattgefunden. In Plauen waren die Menschen zuerst auf der Straße, 2 Tage vor Leipzig übrigens. Das ist also dokumentiert alles, aber viele in Deutschland denken noch, dass in Leipzig die Revolution losging. Das stimmt nicht, die ging in Plauen los. Wir hatten die höchste Ausreisequote in Plauen und haben alle Rias gehört. Und der Rias hat dafür gesorgt, dass wir gut rübergekommen sind sozusagen. Dann zu unserem Begrüßungsgeld nach Hof etc. Der Rias war überall, hat uns begleitet. Dann wurde leider dieser Sender eingestellt, weil er seinen Auftrag, nämlich die deutsche Einheit, erfüllt hatte.
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2: 30 Jahre, 40 Jahre später, ich bin dann über 5 Ecken zum Journalismus gekommen, bin übrigens ursprünglich Baufacharbeiter, Maurer, wie man sagt, habe hier die Plattenbauten mitgebaut, ganz
1: Vielen
2: viele
1: Dank,
2: Baustelle. Ja, manche haben es überlebt, viele sind abgerissen worden, aber die halten schon noch eine Weile und jedenfalls bin ich dann also zum Journalismus gekommen, habe dadurch auf diesem Wege den Jürgen Stader kennengelernt, ein unfassbarer Rias-Fan, der mir erstmal den Rias erklärt hat. Das wohlgemerkt 35 Jahre, nachdem ich den gehört habe. Und dann sagte er mir, dass der Rias sich ganz schwer tut selber in Berlin mit seinem Erbe und dieses quasi totschweigt und es einen 80. Geburtstag gibt, der in Berlin nicht gefeiert werden soll und er das in Hof feiert. Da ich selbst inzwischen in Franken wohne, also dieses Gebiet hier ist ja eins, und somit fahre ich auch immer am Grenzturm vorbei und wusste sofort, wenn die das in Hof feiern, das geht nicht. Das muss ja in Plauen gefeiert werden. Und so bin ich auf die Idee gekommen, Leute zu fragen, ob wir das hier in Plauen feiern.
1: Und das ist toll, dass du es schaffst, 80 Jahre nach Gründung des damals noch Drahtfunk im amerikanischen Sektor, später des Rundfunks im amerikanischen Sektor Berlins, hier Fans in einen Verein zu locken, in so eine Halle mit einem einfachen, schönen Vortrag, PowerPoint, Bilder, O-Töne einspielen, eine Rias Geburtstagstorte, Musik aus dieser Zeit, dass du es schaffst, noch daran zu erinnern, in heutigen Zeiten.
2: Ja, also ich habe überhaupt nicht gewusst, was ich da tue, muss ich ganz ehrlich sagen, weil für mich war klar, wenn ich das jetzt nicht mache, dann wird es niemand machen. Und dann haben wir das begonnen und haben eigentlich gar nicht so richtig damit gerechnet, dass das jetzt so einen Hype gibt und die Leute von sonst wo nach Plauen fahren, nur um bei dieser Feierlichkeit dabei zu sein. Die Leute, die heute hier gekommen sind, die sind ja alle so weit in die 60, 70, 80 bis an die 90 Jahre, da weiß man ganz genau, das wird wahrscheinlich statistisch gesehen für ganz viele die letzte Rias-Veranstaltung gewesen sein. Und die gehen hier glückselig nach Hause, freuen sich und da freut man sich.
5: Da freut man sich, aber sei so lieb, versuch's auch zum 90. auf jeden Fall. Einige werden leben. Und weißt du, auch die, die es gar nicht mehr so aktiv erlebt haben, sind sicher interessiert an Zeitgeschichte. Wir haben halt so viel Geschichte über ein Museum und so wenig Rundfunkgeschichte, die gelebt wird. Und deswegen, also bleib da bitte dran, Carsten.
2: Ja, also Radio ist ja was, wo ich mal genauer hinhören kann auch. Eben wirklich einmal ein Interview in Ruhe anhören kann.
5: Und wir wollen dafür sorgen mit der Radioreise, dass all das eben erhalten bleibt, was du gerade angemahnt hast. Deswegen gibt es hier bei uns Interviews, wir haben Tiefgang und das auch in Programmen, die im Umfeld vielleicht auch etwas anders sind. Also wir wollen immer unterhaltsam, nie mit dem erhobenen Zeigefinger, sondern immer beiläufig Informationen vermitteln und den Hörer einfach an der Hand nehmen. In dem Sinne glauben wir an gutes Radio, doch.
2: Also ich habe inzwischen natürlich die Radioreise, die ich vorher nicht kannte, auch mal angehört und muss sagen, Chapeau und freue mich auch drüber, dass es sowas gibt. Und deswegen sage ich auch, wenn mich die Leute fragen, wie wird es nur später mal, es wird gut.
5: Es wird gut, deswegen bleib uns gewogen, denn hier hast du immer Rias auf den Ohren, nämlich eine Reise im atlantischen Sinne, Radio im aktuellen Status. Wir sind einfach Radio in Alex Sinne.
2: Ja, und deswegen vielen Dank an die Radioreise, an den modernen Rias.
1: Rias Berlin ist heute das Thema einer deutsch-deutschen Radioreise. Unterschiedlichste Menschen aus Ost und West, die eines vereint, die Liebe zum schönsten Medium der Welt. Das hier lässt sich hören. Die Radioreise mit Alexander Tauscher zwischen Hof und Berlin, jetzt in Plauen. In der Plauener Ostvorstadt hatte der Rias, also der Rundfunk im amerikanischen Sektor Berlins, zu DDR-Zeiten besonders viele Hörer. Über ein Leben in diesem ehemaligen Arbeiterviertel vor und nach der Wende sprach ich mit dem Gastwirt Wolfgang Dörschel. Er ist beim 1. FC Wacker an der Oelsnitzer Straße eine lebende Legende geworden.
6: Das war meine Schule, Kemmler-Schule. Da war ich 10 Jahre drin, von 61 bis 71.
5: Also direkt nach dem Mauerbau.
6: Genau.
5: Hast dann also 10 Klassenabschluss gemacht,
6: ja.
5: POS.
6: Ja.
5: Und dann?
6: Haben wir trotzdem noch Rias Berlin gehört.
5: Das ist gut.
6: Obwohl wir es eigentlich nicht durften, aber wir haben es gemacht.
1: Rias Berlin. Eine freie Stimme der freien Welt. Was hat dich an dem Rias so fasziniert? Es gab ja auch einen gewissen Sender aus München, ja, der eine dritte Frequenz hatte.
6: Aber Rias Berlin hat für uns, wir waren ja Jugendliche, die beste Musik gemacht, was wir hören konnten. Bei DDR-Musik war ja immer so ein bisschen lalala. Aber Rias war die Schlagerparade und das war für uns das Wichtigste, die Musik.
5: Den hast du gehört, das heißt, als du in der Ausbildung warst?
6: Noch in der Schule.
5: Aber in der Schule selbst oder zu Hause?
6: Nein, zu Hause.
5: Zu Hause, zu Hause. Also Musik nach der Schule.
6: Das war ja schon fast verboten, dass wir das selber hören. Ne?
5: Da, gerade wenn wir über die 70er reden. Ne?
6: Ja, also, ja. Mein,
5: später war es anders gewesen. Gemeinsam mit anderen Schülern oder alleine?
6: Alleine. Es war ja bei uns immer ein bisschen gefährlich, sowas zu sagen oder zu hören. Du wusstest ja nie, mit wem du gegenüber sprichst. Ob das welche waren, die gehört haben oder nicht hören wollten. Oder es war immer so ein bisschen eine gefährliche Sache. Ne?
5: Du hast dich dann schon zu DDR-Zeiten hier in diesem Verein engagiert?
6: Ich kam in die Schule und mit der Schule war ich dann hier im Verein.
5: Um das zu erklären, vor der Schule ist ein großer Sportplatz, ja, FC ja. Wacker. Kommt das von Wacker Chemie oder von wo kommt das?
6: Nee, wir wussten das früher nicht. Als wo ich hier in die Schule kam, hieß das hier Aufbau Plauen. Und dann nach der Wende haben wir das mal recherchiert. Und dann wussten wir, dass das ganz früher, 1907, Wacker Plauen hieß. Und dann haben wir das umgezwitscht zu Wacker Plauen.
5: Schon zu DDR-Zeiten?
6: Ja.
5: Das war ein Fußballverein und du warst der Vereinsvorsitzende.
6: Ich war dann eigentlich viele, viele Jahre Vereinsvorsitzender, ja.
5: Das ist nicht irgendein Verein, das ist ein zentraler hier im Süden von Plauen.
6: Ja, jetzt zur Zeit haben wir über knapp 400 Mitglieder, davon die Hälfte Kinder und Jugendliche.
5: Wie war dieses Jugendleben in der DDR hier gewesen? Einerseits natürlich der Drang, Fußball zu spielen, sich sportlich zu betätigen, war ja bei allen gegeben. Hast du das auch wenig vermischt mit aktueller Musik dann? Oder
6: naja,
5: wie war das?
6: Ich möchte nicht sagen, dass unsere Jugend schlecht war. Wir konnten leben, wir hatten Spaß, hatten natürlich auch Hemmnisse logischerweise. Ne? Zum Beispiel, wir konnten ihn nicht groß draußen rumerzählen, wir gucken Westfernsehen, hier in Rias Berlin oder irgendwas. Das war immer ein bisschen Schneidepunkt. Ne? Wo kannst du es erzählen, wo kannst du es nicht erzählen?
5: Lief mal im Vereinsheim heimlich Rias 1, Rias 2?
6: Da lief auch Westfernsehen.
5: Und das war ja hier in Plauen fast mit einem Draht möglich.
6: Genau. Oder
5: mit einem Faden, genau. Und einem feuchten Finger.
6: Genau.
5: Weil das so nah ist. Das hast du dann bis zur Wende betreut?
6: Ja.
5: Darüber hinaus noch?
6: Auch.
5: Wie hast du die Wende erlebt im Verein? Das war auch sicher eine Zeit, wo dann junge Menschen sich ein wenig abgewendet haben, weil es gab andere
6: Verlockungen. Also wir haben, mit der Wende haben wir hier eine komplette Mannschaft verloren, die dann Richtung da gegangen sind.
5: Also nach Westen gegangen?
6: Naja, ja, die Wende war ja für uns wie Schwert, ne? wie ein Schnitt. Wir wussten ja gar nicht, wie geht's denn weiter. In der DDR hatten wir einen Badenbetrieb, der uns finanziert hat. Der war weg. Wir wussten nichts von den Satzungen oder was ich weiß, was wir alles machen mussten als Verein. Mussten wir alles erstmal erkunden. Und das Schöne war, wir hatten hier einen Hof, wirklich war einen guten Partner, die uns unterstützt haben. Hier, habt ihr mal von uns die Satzung, schaut sie euch an, ob ihr euch das anpassen könnt oder und. Das war wirklich gut. Es war nicht so, dass wir Ossis und das Wessis, nee, die haben uns wirklich gut unterstützt.
5: Und damit sind wir bei der Brücke Hof Plauen, also die wir hier im Großen haben mit Rias, auch im Kleinen. Also es gab praktischen Austausch und auch Lebenshilfe, ja, von West nach Ost,
6: genau,
5: von Verein zu Verein.
6: War ganz toll.
5: Weil es ja doch eine gewisse Rivalität der Städte auch gab, jetzt nach der Wende. Wo ist die bessere Kaufkraft, wer hat sich besser entwickelt, aber das war nicht so.
6: Das war nicht so, völlig nicht so. Ja. Klar, wir wussten schon, dass das erste Mal Sprung ist, ne? Von da nach da. Ne? Wir
5: Begrüßungsgeld zeigst du gerade, um das zu erklären.
6: Ja, genau.
5: Hat sich eine Taschenwahl erst Plauen, dass man natürlich nach Hof oder nach Rehau zum Begrüßungsgeld holen, genau, gegangen. Ja. Genau.
6: Standen wir auf der Straße nach Hof und standen Schlange, Autos, Schlange und immer schon.
5: Ich stand auch damals im Dezember, weil es gab nicht das zweite Begrüßungsgeld,
6: ja,
5: von 40 Mark.
6: Genau,
5: ne?
6: Genau.
5: Und das konnte man sich abholen. Dafür ist man dann nachts um eins aufgestanden, auf der Autobahn voller Stau. Man hat natürlich Rias gehört, auch vor dem Rathaus in Rehau, das weiß ich noch genau. Und wir haben ja heute eine Frau, die hat das Begrüßungsgeld ausgezahlt in Rehau damals.
6: Ja, ja.
5: Die mit dem Hut.
6: Ehrlich?
5: Ja, das, ja. Also das ist gelebte Freundschaft gewesen. Jetzt natürlich zum 80. Geburtstag des Rias. Was ist für dich für ein Gefühl, da nochmal dran zu erinnern auch und das nochmal zu erleben mit so vielen Freunden?
6: Die Zeit Rias ist ja eigentlich vor uns vorbei gewesen. Jetzt konntest du ja alles hören und da hat sich das alles ein bisschen vermischt, logischerweise. Ne? Das sind ja Jugenderfahrungen, die du gehört hast. Das bleibt immer.
5: Weil es heißt, die Generation wird aussterben. Glaubst du, dass man eine neue Generation noch damit interessieren kann?
6: Ja. Jetzt die Generation, die 40 vielleicht ist, die kennen Rias Berlin vielleicht gar nicht. Nimmer.
5: Der Name sagt manchen etwas, weil sie es eventuell nochmal, ja, gelesen haben.
6: Ja, Rias Berlin, ja.
5: Und man darf nicht vergessen, es gibt auch eine Rias Berlin Kommission, die heute noch Stipendien vergibt und große Journalisten, Ingo Zamperoni, haben darüber ihre Auslandsaufenthalte finanziert. Aber das verbinden vielleicht weniger mit dem Sender. Vielleicht hast du auf der Suche nach dem schönen Sender noch nicht die Radioreise entdeckt. Dann hör doch mal bei uns rein,
6: ja,
5: und fühl dich einfach nicht in die Vergangenheit zurückgesetzt, aber fühl einfach die Vergangenheit in der Gegenwart präsent und einfach die guten Tugenden mit dem modernen Guten verbinden.
6: Das ist richtig. Ich werde es machen. Vielen Dank.
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1: Das ist genau die Devise bei uns. Übrigens war bei dieser Feier auch der Plauner Albrecht Lenk mit dabei, genannt der Albi. Er besitzt nämlich das einzige komplette Archiv des ehemaligen Labels VEB Deutsche Schallplatten Berlin. Und einen Schallplattenaufleger aus einst West-Berlin, den treffen wir auch noch. Hier ist Rias. Radioreise ist außerordentlich schön. Heute im historischen Äther zwischen Berlin und Hof. Alexander Tauscher schwelgt in Erinnerungen. Ja, diesmal steht unser Medium selbst einmal als Ziel im Mittelpunkt einer etwas anderen Tour. Radio History am Beispiel von vier magischen Buchstaben. Für die Menschen in der damaligen DDR war Radio ja ein akustisches Fenster in den Westen. Neben dem von mir so heißgeliebten klingenden Sonntagsrätsel zählte der Rias Treffpunkt zu den beliebtesten Sendungen, bei der Ost und West vor dem Empfangsgerät saßen. Und dieser Mann hier, der war einer dieser Treffpunktmoderatoren, den ich in Plauen traf. Und auch mit ihm drehen wir die Uhr nochmal zurück.

0: Mein Name ist und bleibt Gerhard Kruti, Freie Universität Berlin. Dort hat mir der Herbert Kundler, Programmdirektor vom RIAS, der war gleichzeitig Lehrbeauftragter am Institut für Publizistik. Er macht das jedes Jahr, so eine schöne Veranstaltung. Und wenn die Studenten nichts sagten, dann hat er anderthalb Stunden geredet, fast druckreif. Und wir waren eine andere Sorte von Studenten. Wir haben gesagt, wir wollen was. Wenn Sie ein Programmdirektor sind, dann machen wir erstmal bitte schön die Veranstaltung bei Ihnen im Sender und nicht hier an der Universität. Und so kriegten wir Kontakt. Und er hatte dann irgendwann festgestellt, dass ich nicht so auf den Mund gefallen bin. Und sagte, dann machen wir mal ein bisschen was, versuchen wir doch mal. Und so bin ich zum Radio gekommen, zum RIAS gekommen.
1: Direkt zum Treffpunkt oder zunächst woanders hin?
0: Zum Treffpunkt. Also er hat mir seinerzeit gesagt, gehen Sie doch mal zu Herrn Kitschigin, das ist der Chef vom Treffpunkt, und sagen Sie, Sie kommen von mir, von der Uni, und Sie sollten sich mal erproben. Und dann habe ich meine ersten paar Beiträge gemacht und dann noch welche. Ja, und dann wurde ich so lockerer, freier Mitarbeiter, und dann irgendwann kriegte ich die Chance, willst du mal probieren zu moderieren? Ja, unbedingt. So, und da habe ich dann halt auch Moderation gemacht.
1: Und Moderation gemacht hieß ja, du hast selber auch aufgelegt.
0: Ja.
1: Oder war das noch eine Senderegie wie bei RIAS 1?
0: Das war ja schon die neue Zeit, die nächste Generation. Das heißt, man saß an einer Diskothek, in der Mitte das Mischpult und die Regler. Rechts ein Plattenspieler, links ein Plattenspieler. Später kam auch eine Bandmaschine dazu. Hinlegen, einqueuen, losfahren, rügeln, runter, rauf, runter und so.
1: Treffpunkt war ja neben Schlagern der Woche und Evergreens are Go-Go eine der beliebtesten Musik, sagen wir mal, Populärsendungen in Ost vor allem, ja.
0: Also der RIAS Treffpunkt hatte unheimlich viele Hörer in der DDR insgesamt. Natürlich saßen wir im Westen, wir hatten als frühere Westberliner Studenten natürlich immer einen Blick auf die Stadt. Und das musste erstmal in die Hirne rein, dass unsere Hörer nicht in West-Berlin saßen und nicht in die Kneipen, die einschlägigen gingen, sondern die Hörer waren in der gesamten DDR.
1: Und die hatten euch geschrieben, und das ging über ein System von Deckadressen. Das muss man den heutigen Hörern mal erklären, wie eine Deckadresse funktioniert hat. Du hast also nicht an RIAS Berlin, Kufsteiner Straße in 1000 Berlin 62 geschrieben, sondern zum Beispiel an Frau Wegner irgendwo.
0: Ja, es waren Adressen, die es tatsächlich gibt und gab, aber wo halt vielleicht kaum Leute drin wohnten. Dann wurde gesagt, aha, dann nehmen wir mal Belziger Straße 23 und als Name nehmen wir Susanne Müller oder was auch immer. Und dann haben wir als Moderatoren gesagt, so liebe Leute, das waren die Wunschsendungen für heute. Wenn ihr weitere Wünsche habt, dann schreibt uns doch, schreibt an Susanne Müller, Belziger Straße 23, 1000 Berlin irgendwas. Und das waren die sogenannten Deckadressen. Das heißt, das war mit der Post abgestimmt, dass die Post an dieser Personen und diese Anschriften an den RIAS weiterzuleiten waren.
1: Die mussten freilich auch wechseln. Die Deckadressen waren natürlich die Straße auch hinterhergekommen.
0: Die haben wöchentlich gewechselt. Ich habe gerade heute von jemand gehört, der extra seinen Brief aus einer anderen Stadt abgeschickt hat und hat es auch zurückgeschickt und zu Schelber.
1: War es dir bewusst, der du in dem kuschelig schönen West-Berlin im RIAS Funkhaus saßt, wie viel zu hören? Ich meine, ab und zu kam natürlich eine Hörerpost, aber es kam auch körbeweise nach der Wende weg. Aber war es dir zu Ost-West-Zeiten bewusst, was du für eine Bedeutung für die Menschen in Ost-Berlin in der DDR hast?
0: Ja, ein Beispiel will ich sagen. Ich habe einen Musiker aus Ost-Berlin, einer ganz gut bekannten Band, finanziell unterstützt, indem ich ihm Westplatten verschafft habe. Konnte er dann umrubeln und aus dem Geld konnte er dann wieder Verstärker aus dem Westen kriegen, über einen Mittelsmann, der das dann per Bus dann nach Ost-Berlin schaffen konnte. So, und dann war ich mal von der Band eingeladen, am sogenannten Abnahmekonzert teilzunehmen. Ich hatte mich aber verspätet und als ich ankam, hatte die Veranstaltung schon angefangen. Das ist so ein Mist. Jetzt kann ich meine Leute nicht treffen. Und habe dann Ordner gefragt, ich würde ganz gerne hier rein.
2: Nein, nee, hast du eine Karte? Nein, habe ich nicht.
0: Ich möchte wirklich dringend rein, weil die Band hat mich eingeladen.
2: Nee, kann ja jeder sagen.
0: Dann habe ich gesagt, jetzt kommt's. Also pass auf, ich sag's ungern, aber ich komme vom RIAS Treffpunkt und ich würde gerne rein. Ja, Alter, warum sagst du das nicht gleich? Schwupps, war ich drin. Ja. Original so.
1: War es für dich gewissermaßen gefährlich, nach Ost-Berlin in die DDR zu fahren, oder war das kein Problem?
0: Das war für mich überhaupt kein Problem. Ich habe ja mit vielen Musikerfreunden dann auch ganz gerne mal einen gefeiert und einer musste sich bereit erklären, nicht zu trinken, der musste mich dann zum Bahnhof Friedrichstraße zurückbringen.
1: Bis 0 Uhr.
0: Bis 0 Uhr, genau. Ja, und das 0 Uhr war nicht immer einzuhalten. Ich bin jetzt kein Alkoholiker, so, aber ich hatte sicherlich manchmal auch so ein bisschen was getrunken und
2: kam dann um 12:30 oder so an. Ja, dann wurde der Zeigefinger gehoben und dann, ja, los, gehen Sie raus.
1: Wäre es möglich gewesen am nächsten Morgen oder gäbe es dann Probleme?
2: Nee, wäre möglich gewesen. Es gab ja Beziehungen von Leuten, die praktisch in Ostberlin ihre Beziehung hatten und praktisch täglich rein- und rausreisten.
3: Stell dir vor, du kommst nach Ostberlin und da triffst du ein ganz heißes Mädchen.
1: Udo Lindenberg hatte so eine heiße Liebe in Ostberlin in den 70er Jahren. Manuela hieß sie, kam aus Pankow, da übrigens, wo auch Erich heimlich auf dem Klo Westradio hörte. Die Radioreise mit Alexander Tauscher geht langsam in die Schlussetappe. Heute zwischen Berlin und Hof, durch den Äther der Vergangenheit. Im Hintergrund läuft ein Musikbett, das ist in den Ohren einer ganzen Generation zwischen Ostsee und Erzgebirge einfach, ja, Musik in den Ohren. Zum 80. Gründungsgeburtstag des RIAS sprach ich mit dem Ex-RIAS-Treffpunkt-Moderator Gerhard Kothi über gestern und heute.
2: Zum 1. Januar 86 bin ich zum SFB gegangen.
1: Kurz vor dieser Programmreform, RIAS 2 als Vollprogramm.
2: Ja. Wir hatten ja schon mitgemacht, die Reform Jugendwelle RIAS 2. Und dann kam ja der nächste Schritt. Und da muss ich gestehen, dieses Konzept hat mich nicht überzeugt. Und da ich die Chance hatte, zu einem anderen Sender zu gehen, wo ich auch Erwachsenesprogramm machen konnte. Ich wollte ja auch den Jugendfunk hinter mich lassen. Und insofern war der SFB mit dem Zeitfunk genau richtig. Und da konnte ich dann die Morgensendung moderieren.
1: Auch aus Sicht der Geschichte war es ja eine richtige Entscheidung, weil der SFB hat die Wende länger überlebt.
2: Naja, aber danach wurde es also richtig spannend. Das Zusammenwachsen von Brandenburg und Berlin im Radio. Es entstand ja zunächst mal aus den Resten des DDR-Rundfunks der Ostdeutsche Rundfunk Brandenburg, der OAB. Da hatten wir also OAB und SFB und es war klar, die müssen zusammenwachsen. Und da hatte ich durchaus eine interessante Aufgabe, daran mitzuwirken.
1: Jetzt hat man dich hier 80 Jahre nach Gründung des RIAS und fast 40 Jahre nach Ende der DDR nach Plauen eingeladen, so als lebende RIAS-Ikone. Wie kommt man sich da vor?
2: Ich gehe einmal runter wie Öl. Ja, also das ist doch herrlich. Also war ich immer jemand, der ziemlich unkompliziert ist und gerne mit Hörern einfach sich zusammen auseinandersetzt, unterhält. Und insofern ist das eine ganz tolle Geschichte hier.
1: Kommt man sich da wie ein Heiliger vor?
2: Nein, so weit geht's nicht. Ich kenne ja einen Hof. Ja, auch da als zu RIAS-Zeiten gewesen. Also wenn man ein relativ normaler, unkomplizierter Charakter ist, dann machen solche Sachen doch Spaß. Also man darf sich nichts drauf einbilden. Also man hat vielleicht seinen Job gut gemacht. Ich war vor ein paar Jahren mal bei einem Klassentreffen mit anderen Kollegen mich ausgetauscht und da musste jeder erzählen, was er so macht. Und da sagte einer dann, boah, das ist aber doch erheblich. Aber ist schön, dass du dir nichts drauf einbildest und dass du sagst, es gilt nicht mir als Person, es gilt diesem Sender oder dieser Funktion da. So sehe ich das auch. Also ich habe Glück gehabt, ich bin dankbar für mein Berufsleben, ja, aber meine Nase bleibt unten.
1: Die Nase bleibt unten und vor allem, wir trauern heute zu Recht vielleicht diesen Zeiten nach, aus programmlicher Sicht, aber aus Sicht der Macher gibt es ja heute doch eine gewisse Vielfalt auch. Ich weiß nicht, könnte jemand, der beispielsweise nur eine kaufmännische Ausbildung hat, der kein Journalismusstudium hat, der nicht mal ein Volontariat gemacht hat, hätte er einfach so im RIAS ans Mikro kommen können?
2: Nicht einfach, aber es gibt absolute Naturtalente, die irgendwann dieses kleine Türchen oder den Spalttür erkennen und dann durchwollen. Ich glaube, ich wäre heute nicht reingekommen.
1: Schaust du nur nostalgisch zurück oder entdeckst du im Gegenwärtigen auch was Schönes?
2: Also ich gucke mit einer gewissen Wehmut zurück und das Formatradio ist nicht der Weisheit letzter Schluss.
1: Zwar gibt es den Ausdruck, ein Mensch mit Format, aber eben das Format in dem Sinne ist dann natürlich begrenzt. Also erstmal fühle ich mich geehrt, eine RIAS-Stimme hier in der Sendung zu haben.
2: Gottes Willen, nein, bitte eine Spur tiefer. Ich mag von mir nicht selber als Radiolegende sprechen, das bin ich nicht, aber ich habe meinen Beruf, glaube ich, ganz gut gemacht und mit großer Begeisterung.
1: Viele machen doch heute irgendwas Eigenes. Nero Brandenburg hat noch lange einen YouTube-Kanal befüllt, andere machen bei kleinen Projekten mit, einige haben einen eigenen Webradiosender. Zieht sich nochmal ans Mikrofon?
2: Ja, ich habe gemerkt, dass es mir Spaß gemacht hat. Auf der anderen Seite, ich weiß gar nicht, wie viele Podcasts von früheren Kollegen ich kriege, wo ich immer nur sage, toll, dass du den oder den gemacht hast, aber wann soll ich denn das hören?
1: Und vielleicht, Gerhard, kommst du ja dann doch zum 90. Geburtstag des RIAS nochmal zu seiner Feier, weil wir wollen dir niemals tot sagen.
2: Nein, ich komme mal gerne zum 90. und hoffe, dass ich dann auch noch krauchen kann.
4: Macht's gut, Nachbarn, und raucht nicht im Bett.
1: Dieser Hinweis kam aus dem Rias-Himmel, von ganz oben, vom Rias-Dino Nero-Brandenburg, am Ende einer Radio-Radio-Reise zwischen Berlin und Hof. Diesen Nero traf ich zu Lebzeiten für die Sendung Berlin-Moskau-China, ist auch schon wieder Nostalgie aus heutiger Sicht. Jürgen Stader und Carsten Reper sind in meiner Sendung aus Plauen zu hören und ganz viele Sendungen aus Spree-Athen handeln auch von deutsch-deutscher Geschichte. www.radioreise.de, hier gibt es zu jeder Sendung Blogs mit Bildern und Textinfos, in der heutigen Sendung zum Beispiel auch Einblicke in das ganz private Rias-Album von Horst Wendt. Radioreise.de und überall da, wo sich Rias-Freunde heute noch zu Hause fühlen. Der Gruß durch den Äther. Goodbye, au revoir, adios, ciao, hiwasti, ayo warbam, bis für Zainya, marhaba und shalom, aber niemals vergessen, die Antennen zu erden.
4: Danke, dass Sie zugehört haben. Tschüss und bye-bye. Und am Mikrofon war heute Horst Wendt. Dankeschön.
2: Gerd Kuti war gerne so Gast bei der Radioreise. Ihr habt mir die Gelegenheit gegeben, mich zu erinnern an Zeiten, die auch sehr schön waren. Und von daher kann man daraus ja noch ein bisschen Honig saugen.
5: Ich bin der Wolfgang Dirschel, weil die Ostfriesland ganz einfach schön ist. Wir grüßen immer unsere Gäste ganz herzlich und ich denke doch, dass sie sich bei uns auch wohlfühlen.
6: Carsten Rebert sagt Tschüss den Radioreisehörern.
7: Vielen Dank, sagt Jürgen Stader aus Hof. Und wir wünschen allen Hörern weiterhin ein gutes Gelingen. Bleiben Sie gesund und vor allem bleiben Sie dem Rias geistig gewogen. Er ist es wert und das schätzen auch die damaligen Moderatoren.
1: Und alle Freunde unserer Show wissen es. Gleiche Stelle, gleiche Welle, auf alle Fälle. Bleiben Sie schön reisefreudig, meine Damen und Herren, denn es gibt noch mindestens 1000 Orte in dieser Welt zu entdecken. In diesem Sinn, wie immer, bis bald.
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9: Liebe Radiofreunde, das war die Radioreise zum Thema Berlin-Plauenhof, die Rias-History als deutsch-deutsche Geschichtsreise. Eine Produktion von Alexander Tauscher. Ich danke Alexander Tauscher für die Bereitstellung dieser Sendung. Liebe Radiofreunde, das war eine weitere Folge aus der Reihe FMK präsentiert. Bis zur nächsten Sendung von FMK Radio verabschiedet sich euer Kuno.

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